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1: Die Nachrichten mit Ronald Lessig. Guten Morgen. In Erfurt geht heute der Bundesparteitag der AfD zu Ende. Auf der Tagesordnung stehen die Parteistrukturen. Peter Eichenberg für WDR aktuell.
2: Mehrere Anträge haben zum Ziel, die Gruppe Generation Deutschland enger in die Strukturen der Partei einzubinden. Die neue Nachwuchsorganisation der AfD war erst Ende vergangenen Jahres gegründet worden, nachdem sich der frühere Parteinachwuchs Junge Alternative im März 2025 auch auf Druck der Parteispitze aufgelöst hatte. Zum Abschluss wollen heute die Co-Vorsitzenden Weidel und Chrupalla noch einmal zu den Delegierten sprechen. Beide waren gestern im Amt bestätigt worden. Mehrere 10.000 Menschen hatten gestern in Erfurt gegen den AfD-Parteitag protestiert. Größere Zwischenfälle blieben laut Polizei bei den Kundgebungen und Blockaden aus.
1: Die Feierlichkeiten in Washington zum 250. Jahrestag der Unabhängigkeit der USA sind unterbrochen worden. Grund ist ein heftiges Unwetter. Das Veranstaltungsgelände an der National Mall wurde evakuiert. Präsident Trump will dort eigentlich noch eine Rede halten. Die Zahl der Asylanträge in Deutschland ist im vergangenen ersten Halbjahr um mehr als ein Viertel zurückgegangen. Das berichtet die Welt am Sonntag und beruft sich auf die EU-Asylagentur. Demnach wurden von Januar bis Juni etwas mehr als 51.000 Asylanträge gestellt. Das sei ein Rückgang um 27% gegenüber dem Vorjahreszeitraum. Zum Christopher Street Day in Köln erwarten die Veranstalter heute mehr als 1 Million Besucher. Bei der Parade am späten Vormittag sollen 90 Festwagen durch die Innenstadt ziehen. Die Polizei ist nach eigenen Angaben mit mehreren 100 Beamten im Einsatz. Der Kölner CSD ist eine der größten Veranstaltungen der queeren Gemeinschaft in Europa.
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1: Bei der Fußball-Weltmeisterschaft hat Frankreich das Viertelfinale erreicht. Die Franzosen besiegten Paraguay mit 1:0. Philipp Hofmeister, WDR Sport.
3: Mit Laufstärke, Disziplin und teils grenzwertiger Härte machten die Paraguayer der Equipe Tricolore das Leben lange maximal schwer, nahmen Frankreich im Glutofen von Philadelphia die Lust am Spiel und ließen wie schon gegen Deutschland kaum echte Torchancen zu. Es brauchte einen Foul-Elfmeter nach Videobeweis, um das zu ändern. Kylian Mbappé verwandelte nach 70 Minuten souverän und schickte Frankreich mit seinem 7. Turniertreffer ins Viertelfinale. Dort wartet Marokko auf die Franzosen, die in diesem Achtelfinale viel Widerstandskraft benötigten und genau daraus Kraft ziehen können.
1: Marokko hatte zuvor Gastgeber Kanada mit 3:0 besiegt. Das Wetter in Nordrhein-Westfalen. Heute vor allem in Westfalen Schauer Richtung Kölner Bucht trocken, dazu in Warburg bis 22, in Bochum bis 23 und in Köln bis 25 Grad. Am morgigen Montag einzelne Schauer bis 27 Grad. Das war WDR aktuell.

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Hey, was geht? Hier ist Lennart in 1Live Digi. Ich wollte nur kurz Danke sagen an Singer-Songwriter Femi. Danke an seinen Namen auf Insta, also quasi an seinen Benutzernamen, wie er sich nennt auf Insta, weil der Benutzername ist einfach, it's pronounced Femi. Also steht quasi im Benutzernamen, it's pronounced Femi. Das ist sein ganzer Benutzername, diese drei Wörter, it's pronounced Femi, weil, ich meine, vielleicht habt ihr da noch nie drüber nachgedacht, ne? Aber so für mich als Typ, der im Radio labert, ich muss ja wissen, wie ich die Stars aussprechen soll, wie die ausgesprochen werden, die wir hier so spielen in der 1Live Digi Playlist. Als nächstes Femi. Ja, der wird nämlich ganz anders geschrieben. Der wird so F3MIII geschrieben. Also gut, hätte man auch auf Femi kommen können, aber ihr wisst, was ich meine. Er ist auf jeden Fall krass viral gegangen mit seinem Song Noble. Hören wir jetzt hier in 1Live Digi von Femi. Hatte ich das schon gesagt?

0: So, wenn ihr schon mal ein Fuchs sein wolltet, dann habe ich jetzt gute Nachrichten für euch hier in 1Live Digi. Wir sprechen über ein neues Game namens Star Fox. Das ist ein Remake von einem alten Weltraumshooter und ihr spielt Fox McCloud, der Fuchs, den ihr vielleicht kennt aus dem Super Mario Film. Tobi aus dem Spieleteam hat es für uns schon gezockt. Tobi, Weltraumshooter heißt also rumfliegen und andere Raumschiffe abschießen.
1: Genau so sieht's aus. Standardmäßig schauen wir von hinten auf unseren A-Wing, das ist unser Raumschiff, und wir sind nicht alleine. KI gesteuert haben wir nämlich Co-Piloten dabei, allesamt Fabelwesen. Ne? Da haben wir einen Hasen oder einen Frosch. Die unterstützen uns, brauchen aber selbst auch mal Hilfe von uns. Und je nach Schwierigkeitsgrad können die aber auch abgeschossen werden und fallen dann in der Folgemission aus.
0: Okay, also apropos Schwierigkeitsgrad, der kann ja so bei älteren Spielen manchmal schon ein bisschen schwer sein.
1: Ja, kann es. Man hat nämlich eine begrenzte Anzahl an Leben. Auf dem normalen Schwierigkeitsgrad ist es auch in späten Leveln wirklich eine Herausforderung. Gerade so bei den Bossgegnern. Bei denen musst du nämlich ganz genau hinschauen und so ein bisschen strategisch denken, wie du die Bossgegner besiegst, ne? Auf eine spezielle Stelle schießen oder um die rumfliegen oder wie auch immer. Du bekommst aber auch von deinen Co-Piloten gerne mal Tipps und Unterstützung.
0: Okay, es klingt super spaßig, aber vielleicht so ein kleines bisschen nischig. Was würdest du sagen, was kann das Game insgesamt?
1: Also insgesamt, wenn du Bock auf eine oldschoolige Weltraum-Action hast, dann ist es wirklich genau dein Spiel. Grafisch sieht's mega aus, tolle Zwischensequenzen und dadurch, dass es auch mehrere Wege zum Ziel gibt, hast du auch echt einen Wiederspielwert. Ich hatte Bock.
0: Okay, vielleicht habt ihr auch Bock auf dieses Game. Es heißt Star Fox und ist jetzt draußen für die Switch 2.

0: Leute, I did it.
1: I did it. J1 Live Digi mit Lisa. Ich bin letztes Jahr einen Halbmarathon gelaufen. Ja. Jetzt denkt ihr, oh Lisa, krass unsympathischer Flex, den du jetzt hier pulst. Ja, ist gar keiner. Ich sage ehrlich, Leute, es ist gar keiner, weil ich einfach 1 Kilometer vom fucking Ziel einen Migräneanfall bekommen habe und dann räudig vom Notarzt eingesackt wurde. Ich habe aus Versehen meine Lauf-App dann aber weiter tracken lassen und habe dann später erst gemerkt, die endet einfach im Krankenhaus. Naja, soviel zu meiner Erfahrung. Wenn ihr euch jetzt aber fragt, wie läuft es denn eigentlich so für Sanitäterinnen und Sanitäter am Rand ab von so einem Halbmarathon oder Marathon? Ja, beschreib mal, wie du dich fühlst mit 20 oder 40 Kilometer in der Bene. Dein System ist ja ein Totalausfall. Und wenn du dann versuchst, Sanitäterinnen und Sanitätern zu erklären, was geht gerade in deinen Beinen und in deinem Körper ab, hört sich das ungefähr so an wie bei dem Kollegen hier, den wir in der NDR-Nordreportage gefunden haben, bei Sanitäter im Einsatz beim Hannover-Marathon.
2: 300 Meter vor dem Ziel ist ein Läufer zusammengebrochen. Wadenkrämpfe.
3: Oberschenkel, Oberschenkel, Wade links. Oberschenkel, Wade links.
4: Können Sie aber hier nicht.
5: So, drückgegen. Ich mach schon noch weiter. Drückgegen.
3: Ja. Auch jetzt, rechts auch jetzt. Rechts auch.
5: Wird besser?
3: Rechts nein, links ja. Links nein, rechts ja. Rechts nein, links nein. Scheiße.
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1: Es ist 6 Uhr, ich bin Antje Kiesler. In Köln werden heute mehr als 1 Million Leute erwartet, um für Vielfalt und die Rechte queerer Menschen zu demonstrieren. Ab 11:30 zieht die CSD-Parade durch die Innenstadt mit 90 Wagen. Es ist eine der größten Veranstaltungen der queeren Gemeinschaft in Europa. Mehr dazu von Martin Heuchel.
2: Für Queerrechte viele gemeinsam stark. Das ist das Motto beim diesjährigen Christopher Street Day in Köln. Am Freitagabend eröffnete Oberbürgermeister Thorsten Burmeister das dreitägige CSD-Straßenfest. Seitdem feiert Köln sexuelle Vielfalt, Selbstbewusstsein und Lebensfreude. Die große Demonstration startet auf der Deutzer Brücke und zieht dann durch die Innenstadt in Richtung Kölner Dom.
1: Und wir schauen, wie das Achtelfinale bei der Fußball-WM angelaufen ist. Frankreich hat gegen Paraguay gewonnen. Viele Torchancen gab es aber nicht. Am Ende hat ein Foul-Elfmeter von Mbappé Frankreich das 1:0 gebracht. Er sagt, es war oft hitzig auf dem Platz.
3: Entschuldigt bitte den Ausdruck, aber wenn wir die Hände in die Scheiße stecken müssen, dann tun wir das auch. Sie dachten, wir kommen und machen ein paar Kunststücke, aber wir können auch dreckig spielen.
1: Frankreich wird im Viertelfinale auf Marokko treffen. Das hatte vorher 3:0 gegen Kanada gewonnen. Die USA feiern 250 Jahre Unabhängigkeit. Die Veranstaltungen in Washington dieses Wochenende laufen aber nicht nach Plan. Erst war eine Parade wegen extremer Hitze abgesagt worden. Dann wurde das weitere Programm auch noch unterbrochen wegen einer Unwetterwarnung. Gäste sollten sich drinnen in Sicherheit bringen. Präsident Trumps Rede musste deshalb warten. Jetzt konnte er aber starten. Die beiden schweren Erdbeben in Venezuela sind jetzt 1,5 Wochen her und die Menschen dort suchen weiter nach Opfern. Mittlerweile ist die Zahl der geborgenen Toten auf über 2.900 gestiegen und es wird noch mit weiteren mehreren Tausend gerechnet. Fast 16.600 Menschen wurden außerdem verletzt und fast genauso viele sollen ihre Wohnungen verloren haben.
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1: Das ist unterschiedlich bewölkt. Es gibt immer mal wieder Sonne, aber auch einzelne Schauer heute. Vor allem am Nachmittag wird es in Westfalen nasser. In Winterberg sind 17 Grad angesagt, in Minden und Gummersbach 22 und in Xanten und Zülpich 24 Grad. Morgen geht's oft grau los, dann gibt's weiter mal Sonne und mal kurz Regen. Dazu mehr Wind bis 28 Grad. Dienstag meistens trocken und bis 29.

0: ihr müsst mir sagen, Leute, haben diese Dinge Eskalationspotenzial in der Beziehung? Irgendeins läuft dick, ich bin Janina und ich rede jetzt nicht von Fremdknutschen oder so. Oder mit jemandem schreiben, dies, das. Nee, ich meine so die ganz kleinen Dinge. So Micro-Cheating-Sachen. Sowas wie Digi-Hörer Benjamin zum Beispiel schon mal gemacht hat.
1: Meine Freundin macht mir Bananenbrot, wenn die mir eine Freude machen möchte. Weil ich das einmal gewollt habe, weil früher mochte ich Bananenbrot voll gerne. Das hat tot scheiße geschmeckt. Und jetzt macht sie das immer, wenn die mir eine Freude machen möchte. Aber ich weiß immer heimlich weg und tue so, als würde ich es essen. Boah. Damit ich sie nicht enttäusche.
0: Ey, wenn ich das wüsste, ne? Ich glaube, ich würde ihm das so übel nehmen. Oh mein Gott. Aber was habt ihr in eurer Beziehung schon alles getan, was vielleicht nicht so ganz korrekt war, Leute? Also Digi-Hörerin Ashanti eskaliert komplett, würde ich sagen.
2: Ich hole mir mal Porridge von unserem Lieblingsladen und er liebt den Laden. Ich liebe den Laden aber ein bisschen mehr. Und wenn er mich fragt, sage ich immer, ich habe es auf der Arbeit spendiert bekommen, obwohl ich eigentlich ohne ihn gegangen bin.
0: Ey, ich habe das meinem Freund mal richtig übel genommen, als er so einen neuen Laden auf einmal ohne mich ausprobiert hat. Obwohl wir beide den zusammen ausprobieren wollen. Dann geht er so mit seinen Jungs sein, ich so, Digga. Und was ist mit mir? Dieses Erlebnis, das werden wir nie wieder zusammen haben. Oh mein Gott, war ich sauer. Naja, und Digi-Hörer Noah hat das getan, was wir alle schon mal getan haben.
1: Wir hatten damals eine Serie, ich und meine Ex-Freundin, die wir zusammen geguckt haben. Und ich habe zu ihr gesagt, die darf auf gar keinen Fall weitergucken. Aber als mir langweilig war, habe ich die Serie dann trotzdem einfach ohne sie angeguckt und habe sie nicht erzählt. Wir haben die Serie nochmal geguckt und ich habe einfach so getan, als hätte ich sie nie gesehen.
0: Leute, an alle, die das schon mal getan haben, fühlen wir uns schuldig? Nein!

0: Holt eure alten Konsolen raus, Leute. Ich hole dazu den passenden Soundtrack, okay?
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0: Das ist Drake mit Janice STFU. Und ich finde, dieser Beat, der hört sich an wie aus so einem Retro-Game, oder? Da sind diese Synthesizer-Sounds, die erinnern mich irgendwie so krass an Konsolen-Games. Und ich find's irgendwie saugeil. Und dann mit diesem heftigen Bass drunter, spürt den mal. So Drakes entspannter, sehr tighter Flow. Das, was soll ich sagen? Das ist unser Soundtrack des Tages, Leute. Das ist Drake für euch. Janice STFU in 1FDG.

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1: Ja, mein Problem ist, dass mein Hund chronisch stinkt.
2: Ui.
1: Ja. Und dieses Problem hat mich schon sehr oft in unangenehme Situationen gebracht.
2: Okay. Also erstmal, Hunde sind super.
1: Hunde sind super. Gerade mein Hund.
2: Gerade dein Hund.
1: Ja.
2: Aber alle anderen auch. Hunde sind super. Okay. Wonach stinkt der? Welche Richtung geht's?
1: Also sie hat zum einen extremen Mundgeruch.
2: Okay.
1: Und zum anderen extreme Blähungen und das auch oft zusammen, also gemeinsam.
2: Warst du schon mal beim Tierarzt deswegen?
1: Ja, tatsächlich. Okay. Weil sie halt so aus dem Mund gestunken hat, dass ich gedacht habe, das kann nicht normal sein.
2: Ja.
1: Und mein Tierarzt meinte, sie ist Allergikerin und sie kriegt so ein bestimmtes Futter.
2: Ja.
1: Und er meinte, das liegt wohl daran. Da sind irgendwie viele Proteine drin und die bahnen sich dann ihren Weg vorne und hinten raus.
2: Hast du das Gefühl, dass es deine Liebe zu ihr einschränkt?
1: Nein. Ich nehme das auch gar nicht mehr so wahr. Also eher meine Mitmenschen, die sind eher so, boah, wie kannst du so einen stinkenden Hund haben? Und das ist halt auch so, es beeinflusst auch so ein bisschen mein Leben oder meinen Alltag, weil Menschen wirklich nicht mehr zu mir nach Hause kommen wollen.
2: Das ist schlimm.
1: Es ist ganz, ganz schlimm, wirklich.
2: Hast du schon mal an so ein Schild gedacht, was man den Hund umhängt?
1: So im Hals, oder?
2: Ja, so auf dem, nee, am besten auf dem Rücken, dass man das so von oben liest, sorry. Wo einfach nur so sorry steht. Sorry.
1: Klar.
2: Ich bin sorry. Oder sorry meiner, finde ich witzig. Wenn er uns sagt meiner, sorry. Wollen wir so machen?
1: Ja, machen wir so.
2: Okay, ein Applaus für Luca bitte.

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1: Es ist 7 Uhr, ich bin Antje Kiesler. Bei der Fußball-WM steht das erste Viertelfinale fest. Frankreich wird auf Marokko treffen. Frankreich hat in der Nacht 1:0 gegen Paraguay gewonnen durch einen Foul-Elfmeter. Und Marokko hat Gastgeber Kanada mit 3:0 besiegt. Tausende Fans haben das gefeiert, zum Beispiel mit Autokorsos in Düsseldorf und Dortmund. In Köln steigt heute wieder eine der größten Veranstaltungen der queeren Community in Europa. Die CSD-Demo zieht durch die Stadt. Es werden mehr als 1 Million Besucher erwartet. Auch in anderen Orten in NRW setzen Leute in diesen Wochen ein Zeichen. Im Ruhrgebiet gibt es in 12 Städten Demos für LGBTQI+. So viele gab es noch nie. Oberhausen, Hattingen und Lünen sind zum ersten Mal dabei. In Erfurt in Thüringen geht der Bundesparteitag der AfD heute weiter. Gestern wurden die Parteichefs Alice Weidel und Tino Chrupalla wieder gewählt. Heute soll es zum Beispiel darum gehen, die AfD-Nachwuchsorganisation Generation Deutschland mehr in die Partei einzubinden. Gestern hatten mehr als 30.000 Menschen in Erfurt gegen die AfD demonstriert. Ob es heute nochmal Proteste gibt, ist unklar. In Bochum gibt's heute einen kleinen Abschied. Das Festival Bochum Total hat seinen letzten Tag in der Innenstadt beim Bermuda-Dreieck. Nach 40 Jahren zieht es dann um und soll nächstes Jahr im Westpark laufen. Der Grund: Im Westpark ist es laut Veranstalter um einiges leichter und günstiger, das Sicherheitskonzept umzusetzen. Und wir schauen noch auf eines der größten Turniere im Tennis. In Wimbledon hat heute ein Profi aus NRW Premiere. Jan-Lennard Struff, der Warsteiner, steht in London zum ersten Mal im Achtelfinale. Auch Alexander Zverev hat das geschafft. Er spielt erst morgen.
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1: Da gibt es mal mehr, mal weniger Wolken und es ziehen einzelne Schauer durch. In Westfalen kann es am Nachmittag aber auch mal länger regnen. Brilon kommt heute auf 20 Grad, Unna und Warendorf kommen auf 23 und in Köln und Aachen 25 Grad. Die neue Woche geht oft grau los und später sind wieder Schauer möglich. Zwischendurch aber auch mal Sonne, dazu Wind bei 18 bis 28 Grad. Dienstag meist trocken.

0: falls ihr ihn noch nicht kennengelernt habt, Leute, es gibt ihn schon seit einem Jahr, den neuen Superman. Fein, wissen wir. Aber was ist eigentlich mit seiner Cousine?
1: Ich habe mich wohl noch gar nicht vorgestellt.
0: Nee, Supergirl. Und Digi-Kollege Marcel, bevor wir jetzt irgendwie bei Wikipedia gucken, mach doch bitte du eine kurze Vorstellungsrunde.
2: Ja, darf ich vorstellen, das ist Kara Zor-El, Anfang 20, auch vom Planeten Krypton. Die tickt aber ein bisschen anders als hier der feine Herr in der roten Unterbuchse auf der Erde.
1: Mein Cousin und ich haben sehr verschiedene Ansichten darüber, was es heißt, ein Held zu sein. Er sieht in jedem das Gute. Ich sehe die Wahrheit.
2: Ihr Leben ist im Prinzip Verwüstung. Sie ist traumatisiert, sie ist kaputt. Sie hat eigentlich nur ihren Hund Krypto und ansonsten einen Haufen Probleme.
0: Okay, aber scheint ja nicht ganz so dumm zu sein, weil wenigstens eine setzt halt noch auf Krypto. Was ist die Story jetzt hier in dem Film?
2: Es ist im Prinzip ihre Hintergrundgeschichte. Wer ist Supergirl? Warum ist sie so erzählt anhand einer neuen Bedrohung?
0: Oh, okay. Kann man gut gucken, meinst du?
2: Ich finde diesen Film sehr dürftig und ziemlich egal für dieses DC-Universum. Ja, die Figur Supergirl bzw. Kara Zor-El, aber nicht. Tipptopp ist Millie Alcock, die Supergirl spielt. Die kennen wir auch aus House of the Dragon. Ich finde es eigentlich auch ganz geil, dass sie einen eigenen Film kriegt und jetzt nicht so dauerhaft nur das Superman-Anhängsel bleibt. Mhm. Aber mehr als so ein dreckiges Universumsdrama ist das einfach nicht und für mich wirklich deshalb schon eine Enttäuschung.
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So, ich habe ein kleines Ratespiel für euch. Ich bin Janina und ihr habt eins FDG. Und ich will wissen, wofür steht die Abkürzung TS? Ja, okay, den Burger meine ich nicht. Der Film Toy Story wird mit TS abgekürzt. Und Taylor Swifts Initialen sind zufälligerweise auch TS. That's a match, haben sich die Macher des neuen Toy Story Films auch gedacht. Und deswegen haben sie Taylor Swift für die Titelmelodie angefragt. Ey, stellt man sich so einfach vor. Wäre auch geil, wenn es so schnell gehen würde. Aber sie haben natürlich Taylor Swift auch genommen, weil ey, wenn nicht sie den perfekten Country-Song für den

für diesen Titelsong ist sie ausnahmsweise back to the roots gegangen. Und ja, es ist eine Ausnahme musikalisch, aber ich bin ehrlich, ich finde, sie könnte ruhig wieder ein bisschen mehr Country machen. Also ich finde, es steht ihr voll gut, es ist so voll authentisch. Und anscheinend geht es ja auch voll leicht von der Hand, weil Taylor Swift hatte bei X geschrieben, dass sie diesen Song innerhalb von nur 8 Stunden komplett geschrieben hat. Und diesen Country-Banger spiele ich euch jetzt. Hier ist der Titelsong vom neuen Toy-Story-Film. Das ist I Knew It, I Knew You,

0: Yo, Digi-People, was geht? Hier ist Lennart in 1 Left Digi. Das ist doch jetzt genau der richtige Moment, um nochmal so ein paar Weisheiten, mal zu klären. Wie wär's mit der Weisheit von Kader Loth? Haben wir gesehen auf RTL Plus beim Kampf der Reality Stars. Kader, bitte!
1: Naja, Matthias übertreibt natürlich wieder in seiner Rolle und was sich, hasst, leckt sich. Nee, oder wie soll ich? Was? Ist egal.

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1: Es ist 8 Uhr, ich bin Antje Kiesler. Erstmal schauen wir auf eines der größten Events, das jedes Jahr in Köln läuft. Die Parade zum Christopher Street Day. Heute ist es wieder soweit. Es ist eine Demo für die Rechte queerer Menschen und sie soll die Vielfalt feiern. Linus Busch hat mehr.
2: Es ist der Höhepunkt der sogenannten Cologne Pride. Die geht 2 Wochen und dazu gehören auch ein großes Straßenfest, Lesungen, Partys und Diskussionsrunden. Bei der Parade heute sind rund 90 Wagen unterwegs. Sie fahren durch die Innenstadt an mehreren hunderttausend Leuten vorbei. Dabei sollen auch die Forderungen der Demo hängen bleiben. Zu denen gehören genügend Unterstützung und Beratungen für die queere Community und ein erfolgreicher Kampf gegen Hate Speech. An einem großen Platz in der Innenstadt läuft außerdem ein Bühnenprogramm. Heute Abend tritt da zum Beispiel Sarah Engels auf. Die war dieses Jahr für Deutschland beim ESC.
1: Auch in anderen NRW-Städten laufen CSDs, zum Beispiel nächstes Wochenende in Wesel, Detmold und Oberhausen. Marokko hat es ins vierte Finale der Fußball-WM geschafft durch ein 3:0 gegen Kanada. In Dortmund wurde das hart gefeiert.
3: Es ist pure Chaos, pure Stimmung, pure Freude. Ich gehe so weit, dass wir sogar sagen, wir holen das Ding.
1: Nächster Gegner ist Frankreich im Viertelfinale. Unsere Nachbarn haben nämlich 1:0 gegen Paraguay gespielt. Später um 22 Uhr geht's im Achtelfinale weiter mit Brasilien gegen Norwegen und um 2 in der Nacht trifft Mexiko auf England. Die USA feiern 250 Jahre Unabhängigkeit. Wegen Hitze und Unwetter läuft aber nicht alles nach Plan. Präsident Trumps Rede ging verspätet los. Darin wiederholte er dann, überall auf der Welt wolle man sein wie die USA, aber niemand könne jemals so gut sein wie sie.
4: All over the world they try and be like us. Nobody can be like us. And with God's help, we will always be this or even better.
1: Außerdem ging es um den Iran-Krieg. Er sei erfolgreich gewesen und das sei erst der Anfang des goldenen Zeitalters der USA. Wer Bock auf freie Fahrt hat, sollte heute zum Siegtal. Die Straßen zwischen Siegen und Siegburg werden für Autos gesperrt. Stattdessen sollen Radfahrer und Skater da hin und her fahren können und auch Fußgänger dürfen auf die Straße auf rund 110 Kilometern. Dazu gibt es verschiedene Aktionen, zum Beispiel den Flohmarkt.
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1: Das ist unterschiedlich bewölkt. Es gibt immer mal wieder Sonne, aber auch einzelne Schauer. Vor allem am Nachmittag in Westfalen wird es nasser. Heute in Steinfurt und Bad Salzuflen bis 22 Grad, in Bochum und Wuppertal 23 und Düren kommt auf 25 Grad. Morgen geht's oft grau los. Dann gibt's weiter mal Sonne und mal kurz Regen. Dazu mehr Wind bis 28 Grad. Dienstag meistens trocken und bis 29.
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0: Hey, Digi-People, hier ist Lennart in 1Live Digi. Gut, dass ihr da seid. Wir müssen mal eben kurz eine Hochzeit feiern. Ja, und zwar die von Millie Bobby Brown. Also, Hochzeit auf Netflix, im Film quasi. Im Film Enola Holmes 3, Digi-Kollege Marcel. Bevor wir die Hochzeit feiern, eben mal kurz die Frage aller Fragen. Enola ist die Schwester von Sherlock Holmes, oder?
1: Ja, das ist absolut richtig. Also zwei Fälle hat Enola Holmes ja auch schon gelöst. Das basiert relativ lose auf einer Buchreihe. Ja. Dieses Mal geht's nach Malta. Dort sollte Enola heiraten, was ihr Bruder Sherlock aber nur so mittelprächtig findet. Und das ist aber schnell das kleinste Problem, denn kurz drauf ist Bruder Schnüffelnase verschwunden.
0: Ui, bei Hochzeiten wird da nicht eigentlich die Braut entführt, stattdessen jetzt Sherlock Holmes?
1: Ja, richtig. Aber es ist natürlich ganz praktisch, wenn man da so eine Schwester hat mit gleichem Grips und Lupe. Ja.
2: Seine Garderobe ist unberührt. Wer auch immer das war, weiß also, dass sie ihn nicht sonderlich kümmert. Was wiederum heißt, dass derjenige über meinen Bruder Bescheid weiß.
1: So, und die Idee der Story ist eigentlich ziemlich fein. Die Ausfransungen, was da alles so irgendwie hintersteckt, puh, naja, ich muss nämlich wirklich leider sagen, für mich ist das bislang der schwächste Fall und Film.
0: Ui, okay, also ein klares Nein zur Hochzeit. Woran liegt's?
1: Also, mir fehlt es tatsächlich einfach an Flair. Mhm. Malta statt diese siffigen Gassen von London, du hast irgendwie nur Sonne und diese sandsteinfarbenen Burgen. Ja. Da ist auch wirklich sehr, sehr viel noch so an Story-Nebensträngen mit da drin. Und ich finde das Miträtseln leider einfach immer weniger.
0: Ha, okay, schade. Enola Holmes 3 gibt's auf jeden Fall jetzt auf Netflix. Falls ihr doch vielleicht eure eigene Meinung euch bilden wollt und diesen Film gucken wollt.

0: Hey, na? Ja, dann bleibt Digi und erzählt mir doch, was ihr wollt. Aber so Star sein, ne? Vor allem Musiker. Oh, ist schon auch ein krasser Job. Also wie hart würde ich zum Beispiel immer sterben, allein vor Aufregung und Stress und allem. Hier die Mädels von Flow, der Girlgroup aus UK. Die nehmen uns mal bei Insta ein bisschen mit. Zu dem Hardcore-Hustle nämlich, den die haben. So von Auftritt zu Auftritt. Weil kaum ist einer geschafft, steht schon der Nächste an.
1: How many hours until the next one?
2: I don't know.
1: 24.
3: In London.
4: An 11-hour flight away. Mind you.
1: It's about to get real.
0: Ja, ihr merkt schon, der Zeitplan ist so krass durchgetaktet. Ne? Nach einem 11-Stunden-Flug dann haben sie noch eine Stunde, bis wieder on stage geht.
5: Right, guys, we've got 1 hour until we're legal. We've got 1 hour until we need to leave.
1: Do our hair,
0: our makeup. Ja. Da wird das Make-up dann am Ende halt auch einfach im Auto auf dem Weg zur Location gemacht. Alles ganz schön wild und die Mädels sind dann schon auch ein bisschen durchgenudelt zwischendurch. Reagieren auch ein bisschen pissy, wenn der Manager dann zum Countdown klopft.
6: 5 minutes.
1: Oh, piss off, Robin.
0: Aber am Schluss, ne, wenn dann alles geklappt hat, dann sind sie halt auch voll happy.
1: We did it!
4: Another crazy 72 hours in our lives. And may more come.
1: Yes, and this is just the beginning.
0: Ja, es ist erst der Anfang. Sie wollen noch so viel mehr. Für mich wäre es nix, aber ey, gut, dass die Girls das für uns durchziehen. Flow jetzt für euch in 1 Live Digi mit Lick It.
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0: Leute, you remember? Euer erstes eigenes Gehalt. Also für alle, die jetzt bald eine Ausbildung anfangen oder so, ich kann euch nur sagen, das schmeckt. Schmeckt richtig, richtig gut. Aber überlegt euch gut, was ihr euch von eurem ersten Erwachsenengeld so gönnen wollt. Weil Comedian Björn von Morgenstern hat da so seine Erfahrung gemacht und uns in unserem Comedy-Format 1F Generation Gag erzählt, wofür er so sein erstes Erwachsenengeld ausgegeben hat und warum Mütter deswegen vielleicht ein bisschen sauer auf ihn sind. 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
1: Auf jeden Fall war ich mit meinem Maisbecher unterwegs und irgendwann ist so ein kleiner Junge an mir vorbei und der meinte, ich will auch ein Eis. Und er hatte seine Mama dabei und die war richtig enttäuscht von mir. Die war so, oh, muss das sein? Müssen Sie hier so rücksichtslos rumlaufen? Mit ihrem Eisbecher so rumstolzieren, mit dem Partybecher. Sie wissen doch, was er bei den ganzen kleinen Kindern auslöst. Sie nehmen überhaupt keine Rücksicht auf ihre Mitmenschen. Sie müssen auf ihre Mitmenschen achten, auf ihre Mitmenschen achten. Und ich dachte, stimmt. Ich achte gar nicht auf meine Mitmenschen in der Situation. Allerdings war der kleine Junge ja viel mehr mein Mitmensch. So als die Mama. Also bin ich zu dem kleinen Jungen hin und meinte, du sag mal, hast du eigentlich schon eine Playstation? Nein, ich habe noch keine Playstation. Boah, krass, in deinem Alter hatte ich schon 3. Warum denn 3? Na, weil meine Mama mich liebt.

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1: 9 Uhr ist es, ich bin Antje Kiesler und erstmal geht's um ein Festival, das nicht nur im Ruhrgebiet ein großes Ding ist. Bochum Total. Seit 40 Jahren läuft das einmal im Jahr kostenlos mitten in der Innenstadt. Heute ist aber der letzte Tag, dann gibt's eine große Veränderung. Mehr dazu von Sarah Pradl.
2: Bochum Total zieht um, raus aus der Innenstadt in den gut 3 Kilometer entfernten Westpark. Hauptgrund ist die Sicherheit. Der Veranstalter sagt, der neue Ort ist übersichtlicher. Dadurch lasse sich das Sicherheitskonzept viel leichter und auch günstiger umsetzen. In den letzten Jahren musste die Stadt immer wieder was beisteuern. Zuletzt waren es mehr als 20.000 Euro für Absperrungen und Security.
1: Die Idee hinter Bochum Total war immer schon, auch neue Künstler zu pushen. Chiago hat zum Beispiel im Bermuda-Dreieck gespielt, bevor er richtig Fame wurde. In Köln steigt heute wieder eine der größten Veranstaltungen der queeren Community in Europa. Die CSD-Demo zieht durch die Stadt. Es werden mehr als 1 Million Besucher erwartet. Auch in anderen Orten in NRW setzen Leute in diesen Wochen ein Zeichen. Im Ruhrgebiet gibt's in 12 Städten Demos für LGBTQI+. So viele gab es noch nie. Oberhausen, Hattingen und Lünen sind zum ersten Mal dabei. In NRW ist das Schwimmen in vielen Flüssen verboten, zu gefährlich. In Frankreich, in Paris ist das etwas anders. Da gibt es seit letztem Sommer offizielle Freibäder in der Seine. Die fließt mitten durch die Hauptstadt durch. Seit diesem Wochenende sind die 3 Bäder wieder offen bis Ende August. Dann noch ein Blick nach Albanien, da geben die Leute nicht auf. Seit fast 2 Wochen gibt es fast täglich Proteste gegen Pläne für ein Luxushotel in einem Naturschutzgebiet. Gestern haben wohl so viele Leute mit demonstriert wie noch nie. Zehntausende sind gekommen. Mittlerweile geht es dabei auch immer mehr um Kritik an der Regierung. Und wir schauen, wie das Achtelfinale bei der Fußball-WM angelaufen ist. Frankreich hat gegen Paraguay gewonnen. Viele Torchancen gab es aber nicht. Am Ende hat ein Foul-Elfmeter von Mbappé Frankreich das 1:0 gebracht. Er sagt, es war oft hitzig auf dem Platz.
3: Entschuldigt bitte den Ausdruck, aber wenn wir die Hände in die Scheiße stecken müssen, dann tun wir das auch. Sie dachten, wir kommen und machen ein paar Kunststücke, aber wir können auch dreckig spielen.
1: Frankreich wird im Viertelfinale auf Marokko treffen. Das hatte vorher 3:0 gegen Kanada gewonnen.
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1: Da gibt's mal mehr, mal weniger Wolken und es ziehen einzelne Schauer durch. In Westfalen kann es am Nachmittag auch mal länger regnen. In Dortmund und Rheine-Holz 22 Grad, in Siegen und Bonn 24 und Grevenbruch kommt auf 25 Grad. Die neue Woche geht auf grau los und später sind wieder Schauer möglich. Zwischendurch aber auch mal Sonne. Es ist windig morgen bei 18 bis 28 Grad. Dienstag dann meistens trocken.

Hier hat 1Live Digi, ich bin Janina und es gibt einen neuen sexy Track aus der Deutschrap-Szene, Leute. Wow, wo ist mein Fächer, Alter? Ich glaube, wir müssen uns ein bisschen runterkühlen, bevor wir uns diesen Track hier gleich gönnen in 1Live Digi. Das ist Juju, zusammen mit Raf Camora und ihrem neuen Song Komm näher. Boah, und ich bin ehrlich, ich hätte sowas wirklich nicht erwartet, Leute. Also die letzten Veröffentlichungen von Juju waren ja eher entweder so Tracks, in denen sie irgendwie abrechnet mit Leuten oder in denen sie so mentale Struggles im öffentlichen Leben thematisiert. Und jetzt wird die auf einmal so sexy. Weiß nicht. Und die Tatsache, dass sie das zusammen mit Raf Camora macht, sorry, it's getting hot in here. Denkt an euren Crush und hört diesen Song und dann kickt er einfach noch ein bisschen mehr. Das ist Komm näher, Juju und Raf Camora jetzt für euch in 1Live Digi.

0: wenn es von eurem Lieblingsfilm endlich den zweiten Teil gibt, Leute. In dieses Gefühl müsst ihr euch jetzt mal kurz reinversetzen, weil so fühlt sich das gerade für Bücherfans an. Es gibt nämlich jetzt die heiß ersehnte Fortsetzung von dem Buch Silver Elite. Auf BookTok sind letztes Jahr wegen dieses Hype-Buches wirklich alle komplett durchgedreht und Digi-Kollegin Simone hat sich die Fortsetzung Broken Dove jetzt auch schon reingezogen. Also erstmal für alle, Simone, die es nicht mitbekommen haben. Worum geht es in dieser Buchreihe?
1: Ja, also es ist im Prinzip eine Dystopie mit fantastischen Elementen, aber auch viel Spice und Romance. Wir haben hier so eine dystopische Welt, wo nach einem Krieg durch freigesetzte Strahlung einige Menschen besondere Fähigkeiten besitzen, wie zum Beispiel Telepathie. Diese Leute werden von der aktuellen Regierung aber unterdrückt und gejagt und zu ihnen gehört Wen. Sie ist so eine richtige Badass-Hauptprotagonistin und die wird dann in so ein militärisches Ausbildungsprogramm gesteckt und fängt dann da eine heiße Affäre mit dem Captain an. Problem: Dieser Crossredden ist der Sohn des tyrannischen Generals.
0: Okay, also eigentlich heißt das, zählt er zu seinen Feinden oder wie?
1: Ganz genau, das ist sozusagen auch das große Dilemma dann im Band 2. Und Wen flüchtet auch zu der Gruppe, die die aktuelle Regierung stürzen will, zu der er ja quasi gehört. Und da geht es auch wirklich immer wieder um so die Frage, gibt es eigentlich überhaupt eine gute Seite, wenn beide Seiten zahlreiche Opfer in Kauf nehmen, um an ihr Ziel zu kommen und auch um sozusagen jeweils die anderen so zu Menschen zweiter Klasse zu degradieren.
0: Wow, okay, ganz schön harter Stuff. Dann hat das Buch ja auch noch 800 Seiten. Würdest du sagen, lohnt sich das zu lesen?
1: Hat sich auf jeden Fall gelohnt. Ich fand den ersten Teil schon super und der zweite Teil ist wirklich voller spannender Überraschungen. Konnte ich am Ende nicht mehr aus der Hand legen und habe wirklich gestern bis tief in die Nacht gelesen.
0: Wow. Okay, Broken Dove von Danny Francis. Die Fortsetzung vom BookTok-Hype Silver Elite könnt ihr ab sofort kaufen. Mueve tu culo.

0: Yo, hier ist Leon als Live.de. Hoffe, euch geht's gut. So, es gibt ja zwei Arten von Autofahrer. Es gibt Hubtypen und es gibt Nicht-Hubtypen. Ich hub wirklich nie. Also ich muss gerade wirklich überlegen. Ich glaube, ich weiß noch nicht mal, wie die Hupe klingt an meinem Auto. So lange habe ich nicht mal gehupt. Muss ich vielleicht dringend mal ausprobieren heute. Aber wenn ihr irgendjemanden erst recht nicht anhupen solltet, dann Fahrschüler. Findet auch dieser Fahrlehrer, den wir gesehen haben in der NDR Nordreportage.
1: Weil er unter 18 ist, darf Henry nicht schneller als 40 km/h fahren.
2: Ja, lass die hupen, die eine Hupe haben, Freunde. Ja, lass sie doch hupen. Da steht doch bei dir Großfahrschule dran. Also, lass sie hupen. Allgemein sollte man, egal ob man Trecker oder Auto fährt oder sowas, die Ruhe weg haben. Ne? Also, so ein gewisses Leck mich am Arsch ist da wirklich was ganz Tolles.

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1: 10 Uhr, ich bin Antje Kiesler und auch die letzte Nacht war für Fußballfans kurz. Marokko hat gegen Kanada gespielt und 3:0 gewonnen. In Dortmund und Düsseldorf haben das Tausende gefeiert.
2: Wir freuen uns alle, dass Marokko gewonnen hat. So, ich kann es echt nicht in Worten beschreiben, wie schön das ist.
3: Ich finde es atemberaubend, die ganzen Leute, die hier sind, die positive Energie. Wir sind sehr glücklich und wir hoffen auch, dass Marokko ganz weit in der WM kommt.
1: Marokko steht damit im Viertelfinale und wird da auf Frankreich treffen. Das Team hat in der Nacht nämlich 1:0 gegen Paraguay gespielt durch einen Foul-Elfmeter. In Bochum gibt's heute einen kleinen Abschied. Das Festival Bochum Total hat seinen letzten Tag in der Innenstadt beim Bermuda-Dreieck. Nach 40 Jahren zieht es dann um und soll nächstes Jahr im Westpark laufen. Der Grund? Im Westpark ist es laut Veranstalter um einiges leichter und günstiger, das Sicherheitskonzept umzusetzen. Die USA feiern 250 Jahre Unabhängigkeit. Wegen Hitze und Unwetter läuft aber nicht alles nach Plan. Präsident Trumps Rede ging zum Beispiel verspätet los. Darin wiederholte er dann, überall auf der Welt wolle man sein wie die USA, aber niemand könne jemals so gut sein wie sie.
4: All over the world they try and be like us. Nobody can be like us. And with God's help, we will always be this or even better.
1: Außerdem ging es um den Iran-Krieg. Er sei erfolgreich gewesen und das sei erst der Anfang des goldenen Zeitalters der USA. Die beiden schweren Erdbeben in Venezuela sind jetzt anderthalb Wochen her und die Menschen dort suchen weiter nach Opfern. Mittlerweile ist die Zahl der geborgenen Toten auf über 2.900 gestiegen und es wird noch mit weiteren mehreren Tausend gerechnet. Fast 16.600 Menschen wurden außerdem verletzt und fast genauso viele sollen ihre Wohnungen verloren haben. Und wir schauen noch auf eines der größten Turniere im Tennis. In Wimbledon hat heute ein Profi aus NRW Premiere. Jan-Lennard Struff spielt gegen den Polen Hubert Hurkacz. Der Warsteiner steht in London nämlich zum ersten Mal im Achtelfinale. Auch Alexander Zverev hat das geschafft. Er spielt morgen.
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1: Das ist unterschiedlich bewölkt. Es gibt immer mal wieder Sonne, aber auch einzelne Schauer. Vor allem am Nachmittag kann es in Westfalen mal nass werden. Heute in Schleiden und Nümbrecht bis 22 Grad, in Dienstlaken und Düsseldorf 24 und Bettburg kommt auf 25 Grad. Morgen geht's oft grau los, dann gibt's weiter mal Sonne und auch mal kurz Regen, mehr Wind bis 28 Grad, Dienstag trockener und bis 29 Grad.

0: Entschuldigung, was habt ihr gesagt?
1: Macarena Papoy. No. Papoy.
0: Ich glaube, dafür müssten wir jetzt ins Kino gehen, um das genau zu verstehen, was die Minions da sagen. Habt ihr sie erkannt, die Minions? Ja, sie sind zurück im Kino in Minions und Monster. So heißt der Film. Wir gucken drauf mit Digi-Kollege Marcel. Sag mal, Marcel, nur zum Verständnis, das ist jetzt nicht ich einfach unverbesserlich, ne?
2: Nee, das ist quasi die dritte Solo-Vorgeschichte. Die Minions ja weiter auf der Suche nach ihrem bösen Oberboss. Und das führt sie dieses Mal ins echte Hollywood.
3: Ich möchte mit euch arbeiten. Wir sollten Filme drehen.
4: Filme?
2: Ja, die Minions sollen und wollen einen Monsterfilm drehen. Also sie sind quasi auf dem Weg dabei, ein neuer Quentin Blablablu oder ein Baboy Spielberg zu werden.
0: Okay, lass mich raten, es wird chaotisch.
2: Natürlich, also klar. Der Minions Wahnsinn hoch 3, irre lustiger Anfang dieser Film, großes Actionfinale und dazwischen ein bisschen fast schon wie gewohnt eine Story mit so ein bisschen Durchhängern, weil im Sketchformat ist das natürlich fantastisch, auf Dauer von so 90 Minuten geht es mal wieder jetzt nicht so komplett auf.
0: Ja, aber ich sehe doch trotzdem da kleine Bananas in deinen Augen.
2: Ja, natürlich, claro que sí. Dieser Unfug ist weiterhin für mich wirklich das pure Gelbgold. Das ist wahnsinnig witzig. Und es gibt dieses Mal, und das ist wirklich das Geile, es gibt so Anspielungen an das uralte Hollywood.
5: Baby.
6: Oh, Humphrey.
5: Piñata. Carbonara. Lasagna.
2: Hier Casablanca, du hast aber auch Kill Bill, du hast Charlie Chaplin und sie bleiben für mich weiter wirklich die witzigsten Sidekicks der Animationsgeschichte.
0: Okay, das klingt nach einem krass wilden Kinoabenteuer. Minions and Monsters, neuer Film. Übrigens mit den Stimmen von Bill und Tom Kaulitz. Jetzt kann ja nichts mehr schief.

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1: Ah, das geht noch höher.
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1: Die ganze Welt singt doch gerade diesen Song von Kitschkrieg und Blumengarten und Shirin David. Du bist gut genug. Jetzt kann ich euch endlich mal erklären, was mein Trick im Club ist, um am nächsten Tag noch halbwegs eine Stimme zu haben. Ja, wisst ihr was, wenn ich feiern bin, ne, und wenn ich dann so mitgröle, ich gröle immer nur Oktave höher mit. Das ist wirklich der krasseste Trick überhaupt. Damit hält meine Stimme. Damit verliere ich niemals meine Stimme nach dem Feiern gehen. Du bist gut genug. Einfach so auf der Höhe einfach immer die Lieder mitgrölen. Wisst ihr, was ich meine? Probiert's einfach mal aus beim nächsten Mal feiern. Genauso hoch singen wie Kitschkrieg, Blumengarten und Shirin David jetzt hier im Song. Gut genug.

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0: Dieses kleine Grummeln, was ihr da hört, das könnte euer sogenanntes Hüngerchen sein. Tag Leute, hier ist 1LiveDigi und ich dachte mir bei dem schönen Wetter gerade, da grillen wir doch einfach was zusammen, oder? Grillwürstchen. Wenn ihr jetzt sagt, oh Gero, das ist mir zu kompliziert, ich weiß nicht, wie ich das machen soll. Keine Panik, ich helfe euch doch.
1: 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Heute Grillwürstchen kochen. Aber warum hört sich brutzelndes Würstchenfett an wie ein leichter Regenschauer auf einer Pfütze? Wie viele Zentimeter unterscheiden ein Grillwürstchen von einer Grillwurst? Und wie schnell fangen Rostbratwürstchen an zu rosten?
2: Wahrscheinlich genauso schnell wie deine kläglichen Gags.
1: Schritt 1. Um gute Grillwürstchen zu kochen, braucht ihr nur zwei Dinge. Einen Grill und Würstchen. Zuerst den Grill anzünden. Aber ich habe keinen Bock zu erklären, wie das geht, weil da haben sich ganze Familien dran zerstritten, ob man jetzt besser Grillanzünder, Papier, Pappe, Benzin, getrocknete Gurken oder egal was, aber Hauptsache einen Föhn benutzt. Wichtig ist nur, der Grill ist an, wenn die Kohle schön knistert. Hört sich in etwa so an. Schritt 2. Das Würstchentütchen mit einem Scherchen aufschneiden, Klammer auf. Das Däumchen kommt in das kleine und die restlichen Fingerchen in das große Schärchenlöchelchen, Klammer zu. Jetzt den fiesen Wurstkleber von den Würstchen mit dem Mündchen ablutschen und die Würstchen auf den Grillrost legen. Aber nicht parallel zu den Grillroststäbchen, sonst laufen die Würstchen Gefahr, durch das Rost auf die Kohle zu fallen. Ein sogenannter Worst Case.
2: Nicht lustig.
1: Schritt 3. Jetzt mit einer Gabel in eines der Grillwürstchen pieksen. Sollte es dabei so knacken wie eine Kaulquappe, auf die man aus Versehen tritt, sind die Würstchen fertig. Dann die Würstchen vom Grillrost fingern und genießen.
3: Grillwürstchen.
1: Die kulinarischen Tipps für alle Blockflötengesichter und die, die es noch werden wollen. Nur in

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1: Es ist 11 Uhr, ich bin Antje Kiesler und erstmal schauen wir auf eines der größten Events, das jedes Jahr in Köln läuft. Die Parade zum Christopher Street Day. In einer halben Stunde geht's los. Es ist eine Demo für die Rechte queerer Menschen und sie soll die Vielfalt feiern. Linus Busch hat mehr.
2: Es ist der Höhepunkt der sogenannten Cologne Pride. Die geht 2 Wochen und dazu gehören auch ein großes Straßenfest, Lesungen, Partys und Diskussionsrunden. Bei der Parade heute sind rund 90 Wagen unterwegs. Sie fahren durch die Innenstadt an mehreren hunderttausend Leuten vorbei. Dabei sollen auch die Forderungen der Demo hängen bleiben. Zu denen gehören genügend Unterstützung und Beratungen für die queere Community und ein erfolgreicher Kampf gegen Hate Speech. An einem großen Platz in der Innenstadt läuft außerdem ein Bühnenprogramm. Heute Abend tritt da zum Beispiel Sarah Engels auf. Die war dieses Jahr für Deutschland beim ESC.
1: Auch in anderen NRW-Städten laufen CSDs, zum Beispiel nächstes Wochenende in Wesel, Detmold und Oberhausen. Dann zur Fußball-WM. Das erste Viertelfinale steht fest. Frankreich gegen Marokko. Beide haben in der Nacht gewonnen und zum Beispiel in Düsseldorf und Dortmund hat das für richtig Party gesorgt, sagt Reporter Daniel Schmitz.
3: Nach Abpfiff war es pure Ekstase. Vor den beiden großen Leinwänden im Hafengarten haben sich die marokkanischen Fans in den Armen gelegen. Danach haben sie auf der Straße getanzt und gefeiert. Autos sind im Korso durch die Dortmunder Nordstadt gefahren.
1: Nächste Nacht geht's dann um die nächsten Plätze im Viertelfinale bei Brasilien gegen Norwegen und Mexiko gegen England. In Essen gab es letzte Nacht in der Innenstadt am Rande einer Party einen großen Streit. Die Polizei sagt, dass ein Mann gestorben ist. Wie genau wird noch untersucht? Eine Nachrichtenagentur spricht von einem Security-Mitarbeiter. 3 weitere Personen sind durch eine Stichwaffe verletzt worden. Es gab eine Festnahme, eine Mordkommission ermittelt in Essen. In den Job starten und bis zur Rente durchziehen, rund 40% glauben nicht, dass sie das packen. Die Funke Medien berichten von einer Umfrage des Deutschen Gewerkschaftsbundes, in der steht, in bestimmten Bereichen haben Beschäftigte besonders große Zweifel, ob sie ihre Arbeit bis zum Ende durchhalten, nämlich in der Pflege, auf dem Bau, Erzieher, Installateure und Klempner.
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1: Es gibt unterschiedlich viele Wolken und zwischendurch mal Schauer. In Westfalen kann es am Nachmittag auch mal länger regnen. Schleiden und Nümbrecht kommen heute auf 22 Grad. Dienstlager und Düsseldorf auf 24 und in Bedburg heute 25 Grad. Die neue Woche geht oft grau los und später sind wieder Schauer möglich. Zwischendurch aber auch Sonne bis zu 28 Grad. Dienstag insgesamt trockener.
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0: Digi. Ich bin Janina und Leute, ich habe es für euch ausgerechnet, damit ihr den Pain nicht habt, okay? Ich bin nicht gut in Mathe, aber ich habe rausgefunden, dass ein Drittel der Jonas Brothers ab heute im Kino singen. Das ist Nick Jonas, einer der drei Jonas Brothers, und der singt im neuen Film mit Power Ballad. Aber der singt da nicht alleine, sondern mit Ant-Man-Schauspieler Paul Rudd zusammen. Eine komplett wilde Kombi. Und deswegen brauche ich eine kurze Einordnung von Digi-Kino-Experten Marcel. Marcel, worum geht's in diesem Film?
1: Paul Rudd spielt einen Hochzeitssänger im Film. Er ist so semi-erfolgreich. Nick Jonas wiederum spielt einen Musikstar, der auf der Suche ist nach dem nächsten Hit. Und bei einer zugedröhnten gemeinsamen Jam-Session spielt dieser Hochzeitssänger Rick eben halt diesen Song, vor dem wir gerade gehört haben. Mhm. Jetzt machen wir einen kleinen Zeitsprung. Musikstar Danny macht daraus dann einen Hit.
0: Okay, also hat Jonas den einfach geklaut?
1: Ich sag mal so, dieser Vorwurf steht durchaus begründet im Raum.
2: Erkennst du es etwa nicht?
3: Sollte ich?
2: Ja, natürlich, ja, solltest du. Das ist mein Refrain und mein Vers, den Song habe ich geschrieben.
1: Ja, und die Story dann ist halt quasi so der Kampf Underdog gegen großes Plattenlabel, so ein bisschen auch alt gegen jung, vor allem aber natürlich Moral gegen den Ego-Trip.
0: Ah, okay. Ich finde, es klingt ganz nett, bin ich ehrlich, aber halt nicht so nach dem Blockbuster, oder? Wie ist dein Eindruck?
1: Ich kann diesem Film keine großen Vorwürfe machen, aber es ist in der Story und in der Umsetzung dann halt einfach so ein bisschen Plätscher. Eher was für die Streaming-Watchlist. Das ist ein hübscher Sofa-Film. Nick Jonas und Paul Rudd, die allerdings schmeißen wirklich alles rein. Es ist so ein Feel-Good-Film, viel Musik, bisschen Drama, bisschen was fürs Herz, aber auch ein bisschen weit weg von super.
0: Okay, also eher für den Summer-Roll-Abend am Couchtisch. Power Ballad ist ab heute im Kino.

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1: Was hast du denn für ein Problem?
2: Ich hasse Jeans-Shorts bei Männern.
1: Das ist erstmal dein gutes Recht. Aber erzähl mal, elaborier mal.
2: Also das Problem ist hauptsächlich jetzt, ich sag mal, im Dating-Leben. Sobald ich einen Mann sehe, der eine Jeans-Shorts trägt, ist der Gute raus.
1: Du musst dir mal sagen, als Mann ist es auch wirklich schwer, sich im Sommer ordentlich zu kleiden. Weil man sieht als erwachsener Mann mit einer kurzen Hose immer aus wie ein Kind.
2: Ja.
1: Ich habe keine Jeans, kurze Hose. Soll ich dir sagen, warum? Weil die unbequem sind. Weil die sind ja trotzdem genauso dick und fest wie eine Jeans. Also die sind nicht sommerlich. Wenn man als Mann bei Hülya landen will im Sommer, was ist Best Practice? Was zieht man dann an? Untenrum.
2: In der Regel eine lange Hose.
1: Ja, ist warm. Willst du im Sommer so einen Freund haben, der die ganze Zeit so ölend neben dir steht, dem ultra heiß ist, so, oh.
2: Ja. Hey, wer schön sein will, muss leiden. So.
1: Okay, das stimmt.
2: Das ist ja das Problem. Ich habe ja recht mit der Sache. Wie lösen wir das? Vielleicht kannst du ja Männer dazu motivieren, das nicht zu machen. So ein Shoutout. Hey, Boys. Keine Jeans-Shorts.
1: Unter Bros. Hey, Bros. Hey, Bros. Unter Männern, lass doch mal die Jeans-Shorts weg, oder?
2: Ja, so? Zum Beispiel.
1: Okay, ein Applaus für Hülya, bitte.

dachte, wir können mittlerweile Playlisten erstellen mit Songs, die nach 90s klingen, aber gar nicht 90s sind. Ist das geil oder ist das geil? So, wir machen einfach eine 90er-Party ohne 90er-Musik. Und es würde nicht mal auffallen, glaube ich. Boah, ich liebe das so sehr, dass diese Sounds aus den 90ern einfach wieder da sind. OMG. Das ist echt so ein Guilty Pleasure von mir, ne? So diese 90s Dance Tracks. So, it is the rhythm of the night. Ich lieb's einfach. Und diese Sounds, die hören wir auch in einem Track, den ich euch gleich spiele. Free Your Mind heißt der, von den Produzenten Prosper und Clooney. Und ich meine mit diesen Sounds, diese Synthesizer-Sounds. Also die klingen, als würden die aus so einem Billo-Keyboard kommen, aber das macht sie ja auch irgendwie so geil. Und trotzdem merkt man das diesem Track an, ja, der ist dieses Jahr produziert worden, ganz frisch. Die Sounds sind viel fetter, der Gesang klingt so klar und der fette Bass drunter auch. Also es ist schon echt richtig geil produziert und nicht in den 90ern. Keine Party mehr ohne diesen Track, das ist Free Your Mind von Prosper und Clooney, jetzt für euch in 1LiveDigi.

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1: Es ist 12 Uhr, hier ist Julian Cooper. In Essen hat es in der Nacht eine heftige Massenschlägerei gegeben. Rund 150 Leute sind bei einer Party aufeinander losgegangen. Ein Mensch ist dabei ums Leben gekommen. Mehr von Max Werner.
2: Gegen 2:30 in der Früh rückten Polizei und Rettungskräfte in den Essener Stadtteil Rüttenscheid aus. Dort soll es zu einer Auseinandersetzung einer größeren Gruppe gekommen sein. Laut Polizei sind auch Stichwaffen im Einsatz gewesen. Bei dem Toten soll es sich um einen Sicherheitsmitarbeiter handeln. Laut Bild-Zeitung erlitt der Mann einen Herzinfarkt. 3 weitere Personen seien durch Stichwaffen verletzt worden. Polizei und Staatsanwaltschaft ermitteln jetzt.
1: Unter anderem ist auch eine Mordkommission eingesetzt. Die soll rausfinden, was genau in der Nacht in Essen los war. In Köln ist jetzt die CSD-Demo unterwegs, eine der größten der queeren Community in Europa. Die Organisatoren sagen, dass rund 65.000 Teilnehmer dabei sind und 100 Wagen. Einer davon ist von 1 Live. Auch in anderen Orten in NRW gibt es in diesen Wochen viele CSD-Events. Nächste Woche zum Beispiel in Detmold, Hattingen, Oberhausen und Wesel. An einigen Urlaubsorten in Südfrankreich und Griechenland gibt es gerade größere Waldbrände. In Frankreich ist eine Region in der Nähe der Stadt Perpignan betroffen. In Griechenland gibt es ein größeres Feuer in der Nähe von Thessaloniki. Weil es so heiß und trocken ist, gilt in vielen griechischen Regionen eine sehr hohe Waldbrandgefahr, zum Beispiel auf Kreta und rund um Athen. Marokko hat es ins Viertelfinale der Fußball-WM geschafft, durch ein 3:0 gegen Kanada. In Dortmund wurde das hart gefeiert.
3: Hier ist pure Chaos, pure Stimmung, pure Freude. Ich gehe so weit, dass wir sogar sagen, wir holen das Ding.
1: Yeah! Nächster Gegner ist Frankreich im Viertelfinale. Unsere Nachbarn haben nämlich 1:0 gegen Paraguay gespielt. Später um 22 Uhr geht es im Achtelfinale weiter mit Brasilien gegen Norwegen. Und um 2 Uhr in der Nacht trifft Mexiko auf England.
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1: Jetzt und am Nachmittag gibt's viele Wolken, kaum Sonne und ab und an einzelne Schauer. Dazu in Menden und Monschau bis 22 Grad, in Bocholt und Witten 23 und in Troisdorf bis 25 Grad. Morgen erst bewölkt, aber meistens trocken. Am Nachmittag sind dann in Westfalen einzelne Schauer möglich. Im Rheinland zeigt sich häufiger die Sonne mal, 18 bis 29 Grad. Dienstag geht's so unterschiedlich weiter, bis 24 Grad in OWL, bis 30 Grad Richtung Rheinland.

0: Wenn ihr auf dem Weg seid zum Festival, in den Park, zum Freibad oder sonst wohin, dann könnte das hier was für euch sein. 1Live Digi hier, klar, könnt ihr auch immer hören. Aber wir haben für euch mal schöne Spiele rausgesucht, die ihr so spielen könnt mit euren Freunden, euren Freundinnen. So echte Spiele, nicht am Handy oder so. Und jetzt geht's um ein Verräterspiel. Also sowas wie Imposter, wo alle den Begriff kennen, nur einer nicht.
1: Beim Spiel Fake Artist Goes to New York muss reihum jeder auf Papier so ein Bild weitermalen. Mit jeweils einem Strich. Alle wissen, was es am Ende werden soll, nur eben dieser Fake Artist nicht. Ist super kurzweilig, ist wirklich spaßig und gibt's für knapp 15 Euro.
0: Sehr gut, das Tipp Nummer 1 hier von Joanna. Aber Joanna hat noch ein Spiel dabei, und zwar Muffin Time.
1: Das offizielle Spielziel ist, sammle als erster 10 Tantenkarten. Das inoffizielle macht deinen Mitspielern das Leben zur Hölle.
0: Oh geil, sowas liebe ich ja, ne?
1: Hier gibt's nämlich keine Zahlen oder Farben auf den Karten, sondern die sind aufgeteilt in 3 Kategorien. Wir haben Actionkarten, wir haben Konterkarten und Karten zum Fallen stellen. Zum Beispiel kann ich dann so eine Fallenkarte verdeckt vor mich hinlegen. Zum Beispiel der Spieler, der zuerst deinen Namen sagt, muss 3 Karten ablegen. Und irgendwie durch diese ganz vielen Karten ist einfach richtig viel los. Irgendwann misstraust du deinen Mitspielern, wenn sie dich nach der Uhrzeit fragen oder so. Also du weißt gar nicht mehr. Es ist super chaotisch, es ist super lustig und kriegt man auch für knapp 16 Euro.
0: Geil, das mag ich. Also, große Empfehlung hier von Joanna aus dem Digi-Team für 2 Spiele. Einmal Muffin Time und Fake Artist Goes to New York.

0: Yo Leute, hier ist Lennart in 1 Live Digi. Ich freue mich jetzt schon auf die nächste Karnevalsparty, wenn es dann wieder heißt, oben, unten, links, rechts, links, rechts, links, rechts, vor, zurück, drehen. Weil ich muss voll dran denken, wenn ich diesen Ton hier höre, diesen Typen da, den wir gesehen haben in der NDR Nord-Reportage. In der Reportage Sanitäter im Einsatz beim Hannover-Marathon.
1: 300 Meter vor dem Ziel ist ein Läufer zusammengebrochen. Wadenkrämpfe.
2: Oberschenkel, Wade links.
3: Können Sie aber hier ehrlich.
4: So, drückgegen.
5: Ich mach schon noch weiter.
4: Drückgegen.
2: Ja. Auch jetzt, rechts.
4: Wird besser?
2: Rechts, nein, links, ja. Links, nein, rechts, ja. Rechts, nein, links.

Schönen guten Tag, Leute. Ihr hört IceLoveDigi. Und wenn ihr den Sound mögt von Crow, von Nina Chuba, von den Giant Rooks oder auch Provinz, dann wäre vielleicht eine Frau was für euch, die für all die schon Support gespielt hat. Und zwar rede ich von Anaïs. Das ist sie mit Désolé und was ihr hier hört, findet wirklich special, weil Anaïs singt einfach easy peasy in mehreren Sprachen. Deutsch, Französisch, hat man gerade schon gehört, aber auch Englisch, da hat sie auch einige Songs. Und es sind wirklich Songs, die erstmal so leicht wirken, aber inhaltlich echt deep sind und Gefühle ansprechen, die wir alle kennen. Also alles so zwischen Girls und Jungs, zwischen Studium und Karriere, zwischen Aufbruch und Heimweh. Und das kommt ziemlich gut an. Und sie merkt auch, dass ihre Songs immer mehr gehört werden. Zum Beispiel auch, hat sie mal gesagt, in ihrem Nagelstudio, wo sie dann auch auf ihre Musik angesprochen wurde. Also Leute, ich finde, wir sollten auf den Trendradar der Nagelstudios in Hannover hören, da wo sie herkommt. Das hier ist für euch Anaïs mit Ciao Bebe in IceLoveDigi.

0: 13 Uhr, ich bin Julian Cooper. Wir starten mit einem Thema, das für viele gefühlt noch weit weg ist, die Rente. Gerade wird viel darüber diskutiert, weil geplant ist, dass wir bald noch länger arbeiten müssen. Jetzt hat der Deutsche Gewerkschaftsbund eine Studie gemacht, über die Funke-Zeitung berichten. Rauskam, die meisten rechnen nicht damit, in ihrem Job überhaupt bis zur Rente durchzuhalten. Mehr von Antje Kiesler.
1: 4 von 10 Arbeitnehmer in Deutschland sagen, ich packe meinen Job nicht bis zur Rente. In der DGB-Studie kam raus, dass die Sorgen besonders groß sind in Berufen, in denen man schwer körperlich arbeiten muss, auf dem Bau, im Handwerk, in der Pflege. Im Bereich Sanitärheizung und Klempnerei glauben sogar über 70%, dass sie nicht bis zur Rente durchhalten. In der Kranken- und Altenpflege sind es fast genauso viele. Und auch in Erziehungsberufen glaubt mehr als die Hälfte, vor der Rente K.O. zu sein.
0: Der DGB fordert von der Politik bessere und gesündere Arbeitsbedingungen, statt das Rentenalter immer höher zu setzen. In Essen ermittelt jetzt eine Mordkommission rund um eine Massenschlägerei nach einer Party. In der Nacht sind rund 150 Leute aufeinander losgegangen, auch mit Stichwaffen. Ein Security-Mann ist dabei ums Leben gekommen. Warum, wird noch genauer untersucht. 3 weitere Menschen wurden verletzt. Hauptverdächtiger ist ein 46-jähriger Türke. Er wurde festgenommen. In Köln ist gerade eine der größten CSD-Paraden Europas unterwegs. 60.000 Teilnehmende demonstrieren für die Rechte von queeren Menschen. Auch für Robin aus Xanten ist das super wichtig. Er ist auf dem 1Love-Truck dabei.
2: Der CSD ist deshalb so wichtig, weil es einfach immer noch super viele Benachteiligungen gibt und es einfach sehr wichtig ist, für seine Rechte einzustehen und sich nicht unterkriegen zu lassen.
0: Die Veranstalter rechnen damit, dass den ganzen Nachmittag in Köln rund 1 Million Leute beim CSD-Demozug zuschauen. In NRW ist das Schwimmen in vielen Flüssen verboten, zu gefährlich. In Frankreich, in Paris, ist das etwas anders. Da gilt, seit dem letzten Sommer offiziell, Freibäder in der Seine sind offen. Die fließt mitten durch die Hauptstadt durch. Seit diesem Wochenende sind die 3 Bäder wieder auf, bis Ende August.
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0: Am Nachmittag gibt's einen Mix aus mal mehr und mal weniger Wolken, Sonne und einzelnen Schauern. In Westfalen kann's mal länger regnen. Dazu netter Sam und meiner sagen bis 22 Grad, in Warendorf und Unna 23 und in Kerpen bis 25 Grad. Morgen geht es erst grau, aber meist trocken in den Tag. Später ziehen einzelne Schauer durch. Daneben gibt's aber auch mal trockene Phasen mit Sonne, 18 bis 28 Grad. Am Dienstag teilweise bewölkt und teilweise Sonne bei 24 bis 30 Grad.
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0: Digi-Gang. Sag mal, wer ist unser Lieblings-DJ aus Solingen? Topic! Na klar, den habe ich jetzt für euch hier mit dem Sound, den er macht, der schon längst international die Playlists erobert, auch zusammen ja mit anderen krassen Künstlern, wie Bebe Rexha zum Beispiel, Jay Borwin oder Ellie Goulding, mit denen hat er schon allen gearbeitet. Eigentlich keine Frage, dass er auch Bock hat, mit so Leuten zu arbeiten. Trotzdem haben wir mal gefragt, wie er seine Kollabos eigentlich auswählt.
1: Boah, es kommt halt einfach immer nach Gefühl. Also man kriegt irgendwie Sachen zugeschickt, aber manchmal findet man auch irgendwelche Künstler. Und bei mir ist es halt einfach, wenn man die Stimme feiert und die Personen und dann ist es geil.
0: Ja, und eigentlich mag es aber auch voll, mit denselben Leuten öfter zu arbeiten. Deshalb bin ich gespannt, ob das hier der Beginn jetzt einer langen, auch für uns voll guten Kollabo-Liebe werden könnte. Jetzt nämlich hat Topic einen Track draußen mit Becky G, der coolen Lady aus den USA, die auch schon mit Leuten wie Pitbull oder Bad Bunny gemeinsame Sache gemacht hat und ja, uns schon öfter wie nix auf die nächste Beachparty gebeamt hat mit ihrem Sound. Jetzt eben zusammen mit Topic. Ihr Song heißt Sorry Papi für euch. In 1Live Digi.

0: Hallo, hier ist Lisa, 1LiveDigi. Leute, wann haben wir denn endlich alle toten und lebenden PolitikerInnen namentechnisch durch, dass wir Brücken und Straßen einfach mal vernünftige Namen geben können? Einfach so ein paar Freestyle-Namen. Friedrich-Ebert-Brücke. Theodor-Heuss-Brücke. Konrad-Adenauer-Brücke. Ich kann es nicht mehr hören, ey. Unnormal langweilig. Es geht so nicht. Da müssen wir langsam mal ran. Und ich freue mich so, dass ihr in Mecklenburg-Vorpommern da den ersten Schritt in die richtige Richtung macht. Auf dem Insta-Account von Manuela Schwesing, Ministerpräsidentin von MECPOM, haben wir diese Brückeneinweihung hier gefunden. Ich würde sagen, solide Leistung und die Brücke steht wie eine Eins.
1: Das ist die neue Peenestrombrücke und die wird hier gebaut. Mit der neuen Peenestrombrücke können wir die neue Ortsumgehung Wolgast vollenden und endlich den quälenden Verkehr, wenn man auf Usedom will, beenden. Brückenbau

0: Schönen guten Tag, Leute. Hier ist 1 Live Digi. Und wir haben mal für euch so ein kleines Service, ein kleines Serviceangebot hier, würde ich mal sagen. Weil wenn ihr draußen unterwegs seid mit Freunden oder so, schön im Freibad, am See oder was weiß ich, auf dem Festival vielleicht auch, ab ihr da so abhängt mit Freunden und so, damit euch nicht langweilig wird, ne, wenn ihr alle Themen mal durch habt. Wie wär's denn mal mit so ein paar Spielen? Joanna aus dem Digi-Team sagt, die hat da was mit dabei für alle Wizard-Gläubiger. Und es spielt in dieser Welt hier. Und zwar hat Joanna mit dabei, als Empfehlung für euch, das Herr der Ringe Stichspiel.
1: Wie sich das für Hobbits und die Gefährten gehört, spielen wir hier als Gruppe zusammen. Also jeder spielt einen Charakter aus der Herr der Ringe, zum Beispiel eben Gandalf. Und wir alle müssen unsere Handkarten loswerden, indem wir die richtigen Karten spielen. Also wenn du grün spielst, muss ich auch grün spielen und so weiter, kennen wir. Aber wir dürfen uns dabei nicht absprechen.
0: Oh wow, okay. Also das hat Potenzial für ordentliche Fights, würde ich mal sagen. Weil ne, wenn jemand eine Karte ablegt, die mir die ganze Strategie zerschießt, dann ist aber over.
1: Aber ich muss ganz ehrlich sagen, genau das macht's halt so spaßig. Und so spielt man dann so nach und nach in 18 Kapiteln diese Geschichte vom ersten oder mittlerweile auch vom zweiten Herr der Ringe Buch nach.
0: Aber um auch hier direkt aufzuklären, das Spiel ist jetzt schon ein bisschen komplizierter als Uno.
1: Weil pro neuem Kapitel kommen neue Charaktere oder Fähigkeiten dazu. Aber ehrlich, es ist richtig flott erklärt und man checkt's auch schnell.
0: Also Joanna sagt, es lohnt sich das Herr der Ringe Stichspiel. Nicht ganz günstig, 20 bis 30 Euro. Aber ansonsten, was ganz was fein.

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1: 14 Uhr, Julian Cooper hier. In Köln ist es gerade noch mal voller als sonst. Eine der größten Pride Parades Europas zieht durch die Stadt. Auch Laura aus Münster ist dabei mit einem Ziel.
2: Ganz, ganz für Sichtbarkeit, dass wir die Queers auf die Straßen holen und für unsere Rechte kämpfen.
1: Insgesamt sind beim CSD rund 60.000 Teilnehmende unterwegs und 100 Wagen, auch einer von 1 live. Vom CSD-Demozug berichtet Reporter Martin Schütz.
3: Der Demozug kommt nur sehr schleppend durch die Kölner Innenstadt voran. Immer wieder müssen die Wagen und Fußgruppen anhalten, weil sehr, sehr viele Menschen sich diesen Demonstrationszug angucken wollen. Aber den Zuschauern, genauso wie den Teilnehmern, ist das egal. Die feiern zusammen, die tanzen, die haben aktuell eine sehr, sehr gute Zeit miteinander hier in Köln. Und immer wieder ziehen über uns richtige Wolken von Seifenblasen und sorgen dafür, dass auch der Kölner Himmel mit richtigen Farbplexen bunt gemacht wird.
1: Die Veranstalter sagen, dass in Köln beim CSD rund 1 Million Zuschauer dabei sind. In Erfurt in Thüringen hatten viele Leute Angst vor einem Chaoswochenende rund um den Bundesparteitag der AfD und angekündigten Protesten. So schlimm wie befürchtet ist es aber nicht geworden. Der Parteitag geht nachher zu Ende und heute gibt es nur noch wenig Demos. Gestern haben laut Polizei rund 31.000 Leute gegen die AfD demonstriert. Weitgehend blieb's friedlich. Die beiden schweren Erdbeben in Venezuela sind jetzt 1,5 Wochen her und die Menschen dort suchen weiter nach Opfern. Mittlerweile ist die Zahl der geborgenen Toten auf über 2.900 gestiegen und es wird noch mit weiteren mehreren Tausend gerechnet. Fast 16.600 Menschen wurden verletzt und fast genauso viele sollen ihre Wohnungen verloren haben. In den Job starten und bis zur Rente durchziehen. Rund 40% glauben nicht, dass sie das packen. Die Funke Medien berichten von einer Umfrage des Deutschen Gewerkschaftsbundes, in der steht, in bestimmten Bereichen haben Beschäftigte besonders große Zweifel, ob sie ihre Arbeit bis zum Ende durchhalten. Nämlich in der Pflege, auf dem Bau, Erzieher, Installateure und Klempner.
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1: Es gibt unterschiedlich viele Wolken und zwischendurch mal Schauer. In Westfalen sind auch kurze Gewitter möglich. Dazu in Herford und Olpe 21 Grad, in Coesfeld und Gummersbach 22 und in Pulheim bis 25 Grad. Die neue Woche geht oft mit Wolken los und später sind wieder Schauer möglich. Zwischendurch aber auch Sonne und bis 28 Grad. Der Dienstag wird trockener und ist temperaturmäßig unterschiedlich. Im Norden von NRW bis 25 Grad, im Süden bis 30.

0: Schönen guten Tag, Leute. Hier ist 1Live Digi. Sag mal, wurdet ihr schon mal gescammt? So mit falschen Konzerttickets oder so? Amalia ist das passiert. Die wollte eigentlich auf ein Bad Bunny Konzert.
1: Als ich so gecheckt hab, nee, da bist du jetzt verarscht worden. Da habe ich mir dann schon so gedacht, boah, scheiße, ich habe auch wirklich Rotz und Wasser geheult.
0: Oh Mann, die arme Ellie. Die hatte nämlich Tickets vorher über TikTok versucht zu kaufen. Digi-Reporter Jerome, der hat sich mit dem Thema Ticketbetrug mal beschäftigt und der sagt, es gibt tausende Möglichkeiten, wie man bei Konzerttickets gescammt werden kann.
2: Bei Amalia war es tatsächlich über TikTok. Die hat halt mega dringend noch ein Ticket für das Bad Bunny-Konzert gesucht, war ja auch eigentlich schon ausverkauft, hat das unter einem Video kommentiert und dann wurde sie angeschrieben.
1: Hatte sie mir ihre Telefonnummer geschickt, wir haben auf WhatsApp weiter kommuniziert und sie hatte mir tatsächlich auch Ausweisbilder geschickt. Ja, und dann hatte ich halt echt kein doofes Gefühl.
2: Amalia hat die Kohle überwiesen und dann war sie zack blockiert und Tickets hat sie auch nie geschickt bekommen.
0: Tja, Frage ist halt nur, kriegst du denn das Geld dann zurück?
2: Das kommt drauf an, wie du sie überwiesen hast. Ivona Husemann vom Verbraucherschutz sagt, bei den Arten hier sieht es schwierig aus.
3: Zahlung per Überweisung oder Zahlungsdienstleister ohne Käuferschutz, diese Familie- und Freunde-Funktion. Wenn man so bezahlt, dann ist das Geld weg.
2: Das heißt, wenn schon eine Überweisung an irgendwen Fremdes aus dem Internet, dann bitte nur mit der Funktion Waren und Dienstleistungen bei PayPal. Auf keinen Fall über Familie- und Freunde-Funktion. Und wenn ihr dann merkt, dass die andere Seite dann auf einmal gar nicht mehr will, meldet es bei der Polizei. Da gibt es extra ein Online-Portal für versuchten Internetbetrug.
0: Was ihr sonst noch tun könnt, um euch zu schützen, damit ihr nicht falsche Konzerttickets kauft, das besprechen wir hier gleich noch in 1Live Digi.

Hier ist Leon1Live.de. Und jetzt, wo sich jeder Tag so ein bisschen anfühlt, wie ein Urlaub, brauchen wir, glaube ich, genau solche Musik. Hugel mit seiner zweiten Collab zusammen mit Ultra Nate produziert das Ganze von einer Frau namens Email Angel. Fun Fact, sie ist tatsächlich Reiki-Meisterin im echten Leben. Sie nennt ihren Sound Deep House Alchemy. Also hört euch den Song jetzt mal an und vielleicht spürt ihr ja irgendwas. Vielleicht spürt ihr irgendwas so tief in euren Chakras. Moving to the Sun heißt der Track, läuft jetzt in 1Live.de.

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0: Schönen guten Tag, Leute. Ihr hört 1Live.de. Für die einen war es der geilste Tag überhaupt. Für die anderen ein absoluter Albtraum, weil sie sich aus Versehen falsche Tickets gekauft haben.
1: So wurde ich fast um mehrere hundert Euro für ein Bad Bunny Ticket gescammt.
2: Here's how we got scammed after flying to Barcelona to see Bad Bunny.
3: We got scammed by StubHub and I don't know what to do.
4: Achtung, neue Betrugsmasche bei Konzertkartentickets. Seid also vorsichtig, wenn ihr euch Tickets kaufen wollt.
0: Wir haben eben schon von 1Live.de-Reporter Jerome gehört, dass das Geld oft einfach dann weg ist, wenn man auf einem Ticket-Scam reingefallen ist. Deswegen hier noch ein Tipp, worauf ihr achten könnt.
5: Also auf jeden Fall auf den offiziellen Ticketplattformen schauen, weil die ja auch immer einen eingebauten offiziellen Zweitmarkt haben. Das sind zum Beispiel Fansale von Eventim, der Ticketmaster Resale oder Ticketswap. Das hat mir Ivona Husemann vom Verbraucherschutz in NRW erklärt.
6: Ist das so, dass die Plattform diese Tickets vorab prüft? Also da bekommt man tatsächlich verifizierte Tickets, die es wirklich gibt. Das ist die sicherste Art.
5: So, und eigentlich alle anderen Plattformen, ob das Viagogo ist, ob das eBay Kleinanzeigen ist, eine Facebook-Gruppe, der kann man nicht gewährleisten, dass das wirklich echte Tickets sind. Und genau deswegen hast du da auch immer ein Risiko.
0: Ja, aber wenn ich so unbedingt so ein Ticket haben will, ist mir halt verzweifelt. Ne? Kann ja sein, dass man es trotzdem probiert. Und dann ist auch manchmal so ein Scam wirklich schwer zu erkennen.
5: Selbst wenn du da ein Bild von einem Perso geschickt bekommst, wo jemand schreibt, hey, das bin ich, nur dass du Bescheid weißt. Das heißt nicht, dass das eine echte Person ist. Der Perso kann geklaut sein, der kann gefaked sein. Also du musst immer über den offiziellen Zweitmarkt gehen.
0: Yes, das ist der Tipp von Jerome. Also pass gut auf, lasst euch nicht scammen bei Konzerttickets. 1Live.

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1: Es ist 15 Uhr, hier ist Julian Cooper. Und erstmal geht's um ein Festival, das nicht nur im Ruhrgebiet ein großes Ding ist, Bochum Total. Seit 40 Jahren läuft das einmal im Jahr kostenlos mitten in der Innenstadt. Um 17 Uhr startet der letzte Tag, dann gibt's eine große Veränderung. Mehr dazu von Sarah Pradl.
2: Bochum Total zieht um, raus aus der Innenstadt in den gut 3 Kilometer entfernten Westpark. Hauptgrund ist die Sicherheit. Der Veranstalter sagt, der neue Ort ist übersichtlicher. Dadurch lasse sich das Sicherheitskonzept viel leichter und auch günstiger umsetzen. In den letzten Jahren musste die Stadt immer wieder was beisteuern. Zuletzt waren es mehr als 20.000 Euro für Absperrungen und Security.
1: Die Idee hinter Bochum Total war immer schon, auch neue Künstler zu pushen. Chiago hat zum Beispiel im Bermuda-Dreieck gespielt, bevor er richtig Fame wurde. In Essen ist eine Party in der Nacht eskaliert. Es hat eine Massenschlägerei gegeben, 3 Verletzte und einen Toten, wohl durch ein Messer. Der Tote war ein Security-Mitarbeiter und hatte mit dem Streit eigentlich nichts zu tun. Ein 46-jähriger Türke wurde festgenommen. Er soll heute noch vor den Haftrichter. Eine Mordkommission ermittelt. In Köln zieht gerade die CSD-Demo durch die Stadt, eine der größten in ganz Europa. Rund 60.000 Leute sind auf den Wagen dabei. Die Veranstalter finden die Demo dringend nötig, auch heute noch.
3: Wir werden auf der Straße angespuckt, geschlagen, nur weil wir mit dem Freund Händchen halt durch die Straße gehen. Nein, wir haben nicht die gleichen Rechte wie alle anderen und dafür ist ein Pride eben immer noch da.
1: Und diese Person aus der Community sagt, worum es noch geht.
4: Transrechte im Moment ganz wichtiges Thema, bin selber betroffen. Und ich finde es halt schon ein bisschen krass, wie es halt sich im Moment entwickelt. Und dafür muss man sich einsetzen, damit das nicht schlimmer wird.
1: In den Straßen in Köln sind laut Veranstalter rund 1 Million Leute zum Zuschauen dabei. Beim Tennisturnier von Wimbledon geht's gleich los für einen Profi aus NRW. Jan-Lennard Struff aus Warstein hat es zum ersten Mal ins Achtelfinale geschafft. Er muss gegen den Polen Hubert Hurkacz ran und hat eine Menge Respekt vor seinem Gegner.
5: Brutal gefährlicher Spieler, vor allem auch auf Rasen. Haben ein paar enge Matches auch gehabt, deswegen wird es eine brutal schwere Aufgabe.
1: Auch Alexander Zverev hat es in Wimbledon ins Achtelfinale geschafft. Er spielt morgen.
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1: Jetzt am Nachmittag gibt's viele Wolken, kaum Sonne und ab und an einzelne Schauer. In Westfalen können kurze Gewitter dabei sein. Dort in Waldbröl und Warburg 22 Grad, in Duisburg 24 und in Euskirchen und Langenfeld bis 25 Grad. Morgen weiter wechselhaft. Im Rheinland zeigt sich häufiger die Sonne mal. Ab dem Nachmittag überall trocken, 18 bis 28 Grad. Dienstag erst wolkig, dann mehr Sonne bis 25 Grad in OWL, 30 Richtung Rheinland.

0: Schönen guten Tag, Leute, hier ist 1LiveDigi. Und ein paar Leute haben sich wahrscheinlich so gedacht, komm, lass mal eine Serie machen über reiche Menschen, die auch noch schön sind. Und die machen dann alle so einen Urlaub in einem Luxushotel und da passieren dann aber so richtig dramatische Sachen und miese Geheimnisse gibt's auch noch. Haben sich anscheinend aber zwei Leute gleichzeitig gedacht, weil genau das, was ich eben meinte, das ist ja so grob die Story von The White Lotus. Das kennen wir ja schon. Aber jetzt gibt's Ähnlichkeiten zu einer neuen Netflix-Serie und die heißt Oasis. Annika aus dem Digi-Team hat sich schon angeguckt, sagt aber, dass Oasis trotzdem schon was anderes ist.
1: Man ist zwar, so wie auch bei The White Lotus, die ganze Zeit sehr, sehr neidisch, vor allem auf den Urlaubsort. Die Serie wurde nämlich auf Teneriffa gedreht.
2: Geile Scheiße. Dieses Hotel ist echt der Wahnsinn.
1: Ja, und das ist es halt wirklich, wenn man die Serie schaut. Aber die spanische Serie Oasis, die erinnert mich persönlich eher an so Pretty Little Liars. Das Luxusresort Oasis, das wird nämlich verriegelt und von der Außenwelt abgeschirmt, nachdem eine Mitarbeiterin verschwindet. Und die ganzen reichen Urlauber und die Angestellten, die sind dann in so einer Art Quarantäne zusammen.
0: Okay, also Quarantäne ist schon mal mies, Mitarbeiterin verschwunden, auch mies, aber es wird noch mieser.
1: Es gibt eine riesengroße Kluft zwischen den jungen Hotelangestellten im Oasis und den Gästen. Und der Einzige, der so ein bisschen zwischen den Stühlen steht, das ist Hauptcharakter Dani. Und er ist Urlauber im Oasis und deckt dann auch immer mehr Geheimnisse auf.
3: Im Oasis gibt es 80 Zimmer. 80 Geschichten, versteckt hinter 80 verschlossenen Türen.
1: Ja, und wirklich jede Figur in dieser Serie hat absurde Geheimnisse, Affären und, ich würde sagen, einen Hang zu kriminellen Machenschaften.
0: Das klingt schon mal spannend, aber wenn ihr euch jetzt fragt, ob sich das auch lohnt zu gucken, Annika findet ja.
1: Also die Plot-Twists in der Serie, die waren echt gut und auch nicht zu vorhersehbar. Ich fand den Cast total cool, weil es einfach super viele neue Gesichter waren. Die Musik war auch total Hammer. Das Einzige, was ich richtig kacke fand, waren die Liebesgeschichten. Die waren mir viel zu plump in der Serie. Die reden so von damals, als ich dich kennenlernte und dann kennen die sich 4 Tage und ich denke mir so, was soll das? Aber 8 Folgen, je 45 Minuten, kann man schon machen.
0: Also trotzdem Empfehlung von Annika für eine neue Netflix-Serie, heißt Oasis.

0: Tag Leute, hier ist 1Live.de und junger Vater, was geht denn bitte gerade bei Blumengarten ab?
1: Das kann nur Gott erklären.
2: Das kann wirklich keiner sagen. Das ist der Algorithmus. Irgendwer da oben hat uns gern.
0: Ja, der Algorithmus hat vor allem diesen Song hier gern.
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0: Gut genug. Kitsch Creek.
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0: Und Shirin David auch mit dabei. Und im Blumengarten und warum auch immer geht dieser Song gerade viral komplett ab. Überall auf der Welt versuchen Leute das nachzusingen.
3: Du bist gut genug.
0: Was die aber halt oft machen ist, dass die nicht du bist gut genug singen, weil sie halt Englisch sprechen, sondern sowas wie du bist gut Kanu. Und das heißt dann übersetzt sowas wie Joint rutschen Kanu. Naja, es ist alles ein bisschen wild, aber sie selbst also denken eher, ja komm, nehmen wir mal so mit diesen viralen Moment, wir sind einfach happy.
2: Das ist jetzt nichts, wonach wir streben, nach der großen internationalen Karriere. Es macht natürlich gerade super Spaß und wir sind super dankbar, sowas erleben zu dürfen. Das ist einfach ein einmaliger Moment und so versuchen wir es auch zu behandeln und zu würdigen.
0: Ich finde völlig zu Recht. Ich spiele euch jetzt nämlich hier Blumengarten. Die sollen mal schön auf der Halbwelle mitschwimmen in 1Live Digi. Das hier ist für euch gut genug.

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4: Deswegen bin ich ein bisschen verwirrt, weil ich bin jetzt also wirklich an dem Punkt, wo ich auch erwachsen werde. Erwachsen werden ist so anstrengend. Ihr versteht das nicht, doch ich sehe euch, ihr versteht das. Aber es ist wirklich so anstrengend. Letztens, ich sag ehrlich, ich war duschen, ich hatte einfach Haarausfall. Ich will doch keine Glatze. Weil woher weiß ich dann, wie weit ich mein Gesicht waschen muss? Wisst ihr, was ich meine? Wo hört man auf? Wenn du die Glatze so frisch rasierst, will sie dann dir so einen Nackenklatscher geben? Aber sie weiß nicht, wo der Nacken ist, deswegen haut sie auf die Glatze. Wisst ihr, weil man weiß ja nicht, wo ist denn der Nacken? Ich hab Angst vor Glatze irgendwann. Aber jetzt mal schön, hier sind echt viele Glatzköpfe. Also das muss ich ja auch mal sagen. Es ist ja nichts Schlimmes an Glatze, ist schön. Habt ihr mal meine Stirn gesehen? Das ist eine Halbglatze. Das ist eine halbe Glatze. Ja, wie bei dir, mein Maus. Ja, krass. Geheimratsecken, ne? Oder nur Ratsecken, weil geheim ist das nicht mehr.
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0: 16 Uhr, ich bin Julian Cooper. In Essen ermittelt jetzt eine Mordkommission, weil in der Nacht eine Party in einer Event-Location in Rüttenscheid eskaliert ist. Mehrere Leute sind aufeinander losgegangen, einer hat wohl mit einem Messer zugestochen. Wie der aktuelle Stand ist, sagt Reporter Max Werner.
1: Mehrere Menschen sind da wohl aneinander geraten. Bei der Auseinandersetzung wurden laut Polizei 3 Menschen mit einem Messer verletzt. Eine weitere Person, ein 56-jähriger Sicherheitsmitarbeiter, soll während des Streits bewusstlos geworden sein. Polizisten und Zeugen hätten wohl noch versucht, den Mann wiederzubeleben, allerdings ohne Erfolg. Er soll aber mit der ursprünglichen Auseinandersetzung nichts zu tun gehabt haben. Die genaue Todesursache wird jetzt noch ermittelt.
0: Die Polizei hat einen 46-jährigen Türken festgenommen als möglichen Hauptverdächtigen. Auch er wurde verletzt und ist im Krankenhaus. In Erfurt in Thüringen ist der Parteitag der AfD vorbei. Gestern sind schon die Chefs Tino Chrupalla und Alice Weidel wiedergewählt worden. Heute hat Weidel nochmal gesagt, was ihr Ziel ist.
2: Wir werden regieren. Wir wollen Verantwortung übernehmen. Verantwortung für unser Land, das wir so sehr lieben.
0: Laut Polizei haben parallel mehr als 30.000 Leute gegen die Partei demonstriert. Die AfD wird in mehreren Bundesländern von den Ämtern für Verfassungsschutz als gesichert rechtsextrem eingestuft. In Köln ist gerade eine der größten CSD-Paraden Europas unterwegs. 60.000 Teilnehmende demonstrieren für die Rechte von queeren Menschen. Auch für Robin aus Xanten ist das super wichtig. Er ist auf dem 1Love-Truck dabei.
3: Der CSD ist deshalb so wichtig, weil es einfach immer noch super viele Benachteiligungen gibt und es einfach sehr wichtig ist, für seine Rechte einzustehen und sich nicht unterkriegen zu lassen.
0: In Bochum gibt's gleich einen kleinen Abschied. Das Festival Bochum Total hat seinen letzten Tag in der Innenstadt beim Bermuda-Dreieck. Nach 40 Jahren zieht es dann um und soll nächstes Jahr im Westpark laufen. Bei der Tour de France läuft gerade die 2. Etappe. Jetzt gibt's aber große Sorgen, wie es weitergeht. Das Radrennen wird durch einen Waldbrand bedroht. Der ist ganz in der Nähe von dem Ort in Südfrankreich, wo die 3. Tour-Etappe morgen ankommen soll. Die Organisatoren wollen bis heute Abend entscheiden, ob die Etappe abgesagt, verkürzt oder verlegt wird.
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0: Bis zum Abend gibt es Wolken, Sonne, einzelne Schauer und Wind im Wechsel. Selten auch mal ein Gewitter, 18 bis 23 Grad. Morgen geht es erst grau los in OWL mit letztem Regen. Vom Rheinland her lockert es nach und nach auf, es bleibt aber windig. Dazu in Bad Berleburg bis 22 Grad, in Lippstadt und Castrop-Rauxel 26 und in Jülich und St. Augustin morgen bis 28 Grad. Dienstag teilweise bewölkt und teilweise Sonne bei 24 bis 30 Grad.
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5: So. Euer Energielevel auf einer Skala von 1 bis 10, Freunde. Sonntagnachmittag könnte alles bedeuten. Entweder 9 Stunden perfekt geschlafen oder ihr seid gerade in so einem richtigen Loch. Egal wie ihr euch fühlt, hier seid ihr gut aufgehoben. Hier ist 1 Live Digi. Wir verbringen den Sonntag miteinander und los geht's mit Hugel und Solto. Das ist Jamaican jetzt für euch in 1 Live Digi. Ja,

0: Es gibt so Themen, da kannst du Stunden drüber sprechen. Bei den meisten Männern ist es, hat es irgendwas mit Sport zu tun oder mit Fußball. Bei mir ist es Dua Lipa. Dua Lipa ist zurück aus den Flitterwochen und kaum zu Hause kommt das nächste große Projekt. Es geht aber nicht um Musik, sondern Dua Lipa hat jetzt ihre eigene Bibliothek. Die heißt Manifesto Library, steht in einer berühmten Buchhandlung in Porto, in Portugal. Annika aus dem Digi-Team. Und da latsche ich dann einfach rein in Dua Lipas Bibliothek und dann kann ich mir ihre Bücher anschauen, oder wie?
1: Naja, auf eine Art, nur in viel, viel größer. Du kannst dir quasi ein Ticket holen und damit dann ganz besondere Bücher lesen.
2: In this library, you will find 100 books that ask questions or have been questioned.
1: Ja, also es geht quasi darum, dass Dua Lipa 100 Bücher ausstellt in dieser Buchhandlung. Mhm. Und das Besondere, das sind alles verbotene Bücher.
0: Oha, welche Bücher sind so mit dabei?
1: Naja, zum Beispiel das Buch 1984 von George Orwell oder auch The Handmaid's Tale von Margaret Atwood.
0: Okay, ja, ja, kenne ich, aber die sind doch meines Wissens nach nicht verboten, oder? Handmaid's Tale ist doch auch eine Serie mittlerweile.
1: Ja, hast du recht, bei uns in Deutschland sind die nicht verboten, aber zum Beispiel in ein paar Universitäten oder Schulen in den USA zum Beispiel. Und Dua Lipa möchte halt mit ihrer Bibliothek genau darauf jetzt aufmerksam machen, dass es halt Zensur gibt.
0: Ja, ja, voll. Also wenn Bücher verboten werden, ist es wirklich kein gutes Zeichen, auch egal in welchem Land es passiert.
1: Ja, auf jeden Fall. Und generell, also ne, Zensur ist ihr mega wichtig, politische Haltung und halt sowieso auch Menschen zum Lesen zu motivieren. Das ist ja so ihre Herzensangelegenheit. Mhm. Vor 5 Jahren hat Dua Lipa deswegen ja auch ihren Online-Buchclub Service 95 gegründet und ihre erste eigene kleine Bibliothek in Porto ist jetzt sozusagen einfach das nächste Level davon.
0: Finde ich sehr gut. Fehlt noch ein Buch mit all ihren Songtexten, vielleicht fliege ich dann auch mal nach Porto.

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1: Oh, die Playlist ist düster heute Nachmittag, aber ich find's sehr gut. Hier ist 1live.de, wenn ihr gerade einen Song braucht, bei dem ihr einfach mal kurz anhalten könnt und die Welt beobachten. Das ist dieser Song.
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1: Mit einer Melodie aus den 2010ern von Licky Lee, I Follow Rivers, und einer super düsteren Bassline, das ist aus dem neuen Album von Drake. Und der Track geht voll gegen eine Frau namens Janice. Und Drake hat sich jetzt auch nochmal offiziell entschuldigt bei allen Frauen, die zufällig auch Janice heißen, und hat überall in den USA Entschuldigungspartys veranstaltet. Für alle Janices auf der Welt. Also austeilen kann er und entschuldigen offensichtlich auch. Das ist Drake mit Janice, läuft jetzt in 1

Was geht ab? Hier ist Leon 1 Live Digi. Kennt ihr das, wenn euer Handy euch, wenn ihr euer Handy fragt, so, wie spät ist es? Oder wie ist das Wetter? Und dann antwortet aber die KI von eurem Handy. Ich will einfach wissen, wie spät es ist, aber neuerdings, mein Handy startet jedes Mal einen KI-Chat. So, die letzten 5 Chats in Gemini sind so, wie spät ist es? Wie ist das Wetter? Ich will das gute alte Hey Google zurückhaben. Was soll ich euch sagen? Wir machen weiter mit Bad Bunny vor unserem Sonntagnachmittag. Jetzt in 1 Live Digi.

0: herzhein1live.de. Ist das eigentlich noch ein Ding, dass es so super lange Schlangen vor Büchereien gibt, wenn ein neues gehyptes Buch rauskommt? So mega langen Schlangen und Fans warten vor der Buchhandlung und so. Weil es gibt ein neues Buch, auf das haben viele von euch gewartet. Der zweite Teil von Silver Elite.
1: Silver Elite von Dani Francis. Ich glaube, ich habe über kein Buch mehr gerade gesprochen als über dieses.
2: Schaut euch unbedingt Silver Elite an. OMG, was war das bitte für ein Buch?
0: Simone aus dem Digi-Team ist bei mir und hat die Fortsetzung schon für uns gelesen. Broke Dove heißt das Buch übrigens. Simone, für alle, die es nicht wissen, worum geht es eigentlich in der Buchreihe?
3: Ja, also es ist im Prinzip eine Dystopie mit fantastischen Elementen, aber auch viel Spice und Romance. Wir haben hier so eine dystopische Welt, wo nach einem Krieg durch freigesetzte Strahlung einige Menschen besondere Fähigkeiten besitzen, wie zum Beispiel Telepathie. Diese Leute werden von der aktuellen Regierung aber unterdrückt und gejagt und zu ihnen gehört Wen. Sie ist so eine richtige Badass-Hauptprotagonistin und die wird dann in so ein militärisches Ausbildungsprogramm gesteckt,
0: okay,
3: und fängt dann da eine heiße Affäre mit dem Captain an. Problem, dieser Cross Redden ist der Sohn des tyrannischen Generals.
0: Ah, okay. Und ich habe das Buch gesehen, hat fast 800 Seiten, also es ist schon viel zu lesen. Würdest du sagen, es lohnt sich?
3: Hat sich auf jeden Fall gelohnt. Ich fand den ersten Teil schon super und der zweite Teil ist wirklich voller spannender Überraschungen. Konnte ich am Ende nicht mehr aus der Hand legen und habe wirklich gestern bis tief in die Nacht gelesen.
0: Ja, deswegen siehst du so müde aus. Also neue Fortsetzung von Dani Francis heißt Broken Dove und ist jetzt im Handel. Wir machen weiter mit Tame Impala, Jenny. Hier ist 1 Live Diggy.

0: 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Jedenfalls, wenn wir im Haus sind mit der 1Live-Hörsaal-Comedy. Jedes Jahr bringen wir Premium-Comedy an einen Ort, wo es sonst nicht stattfindet, und zwar an die Uni. 7 Städte haben wir wieder abgeklappert, jetzt im letzten Monat mit einem fantastischen Line-Up. Maria Ziffi war mit uns unterwegs, Jerry Wiesen, Josefa Walter, Maram, Abdul Karachahin und Björn von Morgenstern.
1: Mega.
2: Wahnsinn. Wahnsinn.
3: Ja. Björn war top. Also Björn war wirklich, der hat die Hütte richtig angehalten. Das hat richtig Spaß gemacht.
1: Mega. Da hatte mein Freund schon gesagt, dass der richtig gut ist und alle Erwartungen übertroffen sogar.
4: War tatsächlich mein Highlight. Sehr, sehr lustig.
5: Ich habe mich sehr darauf gefreut und alle Erwartungen wurden überboten. Also es war eine gute Show.
0: Björn kommt aus Essen, ist meiner Meinung nach einer der besten Newcomer, die es gerade gibt. Aufgewachsen in einem kleinen Dorf in der Nähe von Paderborn. Seit knapp 1,5 Jahren macht Björn erst Comedy, aber kniffeln konnte er schon immer.
6: Hatte ich nämlich eine Verabredung mit einer Frau. Ja? Und die war aber relativ spät abends, die Verabredung. Die war so spät abends, dass ich mir dachte, warum treffen wir uns eigentlich so spät? Und dann habe ich ihr geschrieben, ich so, sag mal, warum treffen wir uns so spät, was ist denn los? Hä? Und dann meinte sie ist vorher noch kniffeln. Und ich für meinen Teil bin ein relativ schneller Leser, darunter leidet die Genauigkeit. Ich für meinen Teil habe gelesen, sie ist vorher noch kiffen. Und dann dachte ich mir, warte mal, also wenn sie vorher kiffen geht, dann muss ich auch. Damit es ausgeglichen ist. Nicht, dass sie da komplett breit sitzt, wir können uns gar nicht unterhalten und dann labert die mich da irgendwie zu, also habe ich mir richtig einen durchgezogen. Ich war breit wie ein Lampenschirm, ey. Ich bin dahin und dachte mir, die wird sich aber freuen. Endlich mal wieder ein Mann, der mitdenkt hier oben. Ich lasse sie doch nicht angekifft da sitzen. Ich rein in das Restaurant, war ein Schnuff zu früh da, gebe ich zu. Und dann habe ich gedacht, komm, da lese ich mir nochmal den aktuellen Chat durch. Bin ich unten angekommen und dachte, aha, kniffeln. Mega. Dann kamen sie so rein, hat mich direkt an meinen Superman-roten Augen erkannt. Und ich dachte, oh, das wird jetzt kniffelig.

0: Info. Um 17 Uhr mit Mathis Trapp. Erstmal gucken wir nach Köln. Da geht die CSD-Demo langsam zu Ende. Eine der größten in ganz Europa. Rund 60.000 Teilnehmer sind dabei gewesen. Die Veranstalter finden die Demo wichtig, auch heute noch.
1: Wir werden auf der Straße angespuckt, geschlagen, nur weil wir mit dem Freund Händchen halt durch die Straße gehen. Nein, wir haben nicht die gleichen Rechte wie alle anderen. Und dafür ist ein Pride eben immer noch da.
0: Diese Person aus der Community sagt, worum es noch geht.
2: Transrechte im Moment ganz wichtiges Thema. Bin selber betroffen. Und ich finde es halt schon ein bisschen krass, wie es halt sich im Moment entwickelt. Und dafür muss man sich einsetzen, damit das nicht schlimmer wird.
0: In den Straßen in Köln waren laut Veranstalter mehr als 1 Million Leute zum Zugucken dabei. In Essen ermittelt jetzt eine Mord.

0: Kommission rund um eine Massenschlägerei nach einer Party. In der Nacht sind etwa 150 Leute aufeinander losgegangen, auch mit Stichwaffen. Ein Security-Mann ist aber ums Leben gekommen. Warum, wird noch genau untersucht. Drei weitere Menschen wurden verletzt. Hauptverdächtiger ist ein 46-jähriger Türke. Er wurde festgenommen. In Erfurt in Thüringen hatten viele Angst vor einem Chaoswochenende wegen des Bundesparteitags der AfD und angekündigten Protesten. So schlimm wie befürchtet ist es aber nicht geworden. Der Parteitag ist zu Ende und heute gab es nur noch wenige Demos. Gestern haben laut Polizei mehr als 30.000 Leute gegen die AfD demonstriert und es blieb weitgehend friedlich. An einigen Urlaubsorten in Südfrankreich und Griechenland gibt es gerade größere Waldbrände. In Frankreich ist eine Region in der Nähe der Stadt Perpignan betroffen. In Griechenland gibt es ein Feuer bei Thessaloniki. Weil zu heiß und trocken ist, gilt in vielen griechischen Regionen eine sehr hohe Waldbrandgefahr, zum Beispiel auch auf Kreta und rund um Athen. In Münster sind bei einem bundesweiten Ruderwettbewerb mehrere Sportler zusammengebrochen. Die Polizei sagt, dass etwa 10 von ihnen von Notärzten behandelt wurden. Offenbar hatten die Ruderer Kreislaufprobleme. Warum, ist noch nicht klar. In Münster waren es heute etwa 22 Grad. Der Ruderwettbewerb auf dem Aasee geht seit 4 Tagen. Etwa 1.000 Leute machen mit.
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0: Auch heute Abend ist es windig mit Sonne und Wolken und auch einzelne Schauer oder Gewitter können noch drin sein. Dazu 18 bis 23 Grad. Morgen weiter wechselhaft, in OWL erst teils nass, vom Rheinland her lockert es dann überall auf. Es bleibt windig, in Bad Berleburg bis 22 Grad, in Lippstadt und Castrop-Rauxel 26 und in Jülich und St. Augustin bis 28 Grad. Dienstag meistens trocken und dann 25 bis 30 Grad.
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3: Hier ist Leon 1 Live Digi. Ich versuche mal zu raten, was es bei euch heute Abend zu essen gibt. Ihr wisst es selbst noch nicht. Hab ich recht? Same. Ich habe auch nichts im Kühlschrank. Also wenn ihr noch eine Zucchini habt oder so, ich würde mir die gerne ausleihen. Ich bringe auch wieder zurück. Wir machen weiter mit Taylor Swift jetzt für euch hier in 1 Live Digi.

0: Jasper und Tate McRae in 15.de. Sag mal, Leute, was ist es eigentlich mit Eishockey gerade? Weiß das irgendjemand von euch? Es gibt erstaunlich viele Eishockey-Serien gerade. Ich weiß nicht, wieso. Also irgendwie ist Eishockey gerade sexy. Heated Rivalry gab's erst, dann gab's Off Campus, beides Eishockey-Serien. Und zu Off Campus gibt's jetzt News von Schauspielerin Mika Abdallah, die spielt die Ally in der Serie, also die, die sich in der Serie als J-Lo verkleidet. Annika aus dem Digiteam, was sagt sie denn?
1: Es werden ein paar Neuerungen für die zweite Staffel auf uns zukommen. Die wird nämlich ein ganz kleines bisschen stärker von der Buchvorlage abweichen.
2: It's been really cool to see how they write our voices into the show and like our skills and like our things as people.
1: Ja, Mika Abdallah sagt, die Skills und Persönlichkeiten der Schauspielerinnen und Schauspieler, die fließen jetzt noch mehr in die Rollen ein. Und weißt du, wo Mika Abdallah das erzählt hat?
0: Nee, erzähl.
1: Sie hat es einfach im neuen Podcast der Jonas Brothers erzählt. Ist eine richtig weirde Kombi, aber ich fand's ganz süß. Mika Abdallah, die hat da einen ganz entspannten Schnack mit Nick, Kevin und Joe Jonas gehabt und hat vor allem von ihrer Rolle in Off Campus geschwärmt, mit der sie ja sehr viele Gemeinsamkeiten habe.
2: Lee is just me when I've like had the best day ever and maybe like 5 Red Bulls. It's like Christmas morning every day.
1: Ja, Ellie sei die Version von Mika Abdallah, die mehrere Energy Drinks schon intus hat.
0: Also die Dreharbeiten zu Off Campus Staffel 2 laufen auf Hochtouren. Ich frage mich, wann kommt die erste deutsche Eishockey-Serie? RTL? Vox? Wenn irgendjemand zuhört? Hat irgendjemand Interesse?

Hier ist 1 Live DG. Ich mache weiter mit DJ Goja. Falls ihr ihn noch nicht kennt, der kommt aus Rumänien. Eins der größten DJ-Talente gerade aus der Ecke. Macht aber schon länger Musik, seit 2019. Aber das Ding ist, viele Jahre lang nur hinter den Kulissen. Der hat so ein bisschen Musikproduzentenzeug gemacht und so. Aber jetzt langsam steppt er auch selbst ins Rampenlicht. Und dieser Track geht gerade überall durch die Decke. Der war auf TikTok viral, noch bevor er rausgekommen ist. Und es gibt auch mittlerweile jetzt seit einer Woche gibt es auch eine Remix-Version mit Jason Derulo zu diesem Track. Wirkt nochmal anders, könnt ihr euch auch mal anhören. Das ist Meet Chico jetzt in 1 Live DG.

Blinding Lights von The Weeknd in 1Live.de. Und es könnte sein, ganz, ganz theoretisch, dass The Weeknd nächstes Jahr bei Eurovision mitmacht. Ich bin nur ein bisschen am Theorisieren, aber rein technisch wäre das möglich, denn nächstes Jahr macht zum ersten Mal ever Kanada beim ESC mit. Und hier noch ein paar Künstler, die aus Kanada kommen und dann eigentlich qualifiziert wären aufzutreten. Avril Lavigne, Shawn Mendes, Nelly Furtado, Drake kommt aus Kanada, wusste ich auch nicht, und Justin Bieber. Hätten alle das Zeug dazu und auch die richtige Staatsbürgerschaft, um bei Eurovision mitzumachen. Aber ich muss sagen, mittlerweile machen so viele Länder aus Nicht-Europa mit beim ESC, aus außerhalb von Europa. Wird eigentlich mal Zeit für eine Namensänderung, oder? Bibi Rexha jetzt für euch, New Religion, 1Live.de.

0: wir sprechen über 99 Problems mit Felix Lobrecht. Und das hat ja leider so ein bisschen Wetten-Das-Charakter, ne? Und meine ich, findet zu selten statt. Was, 99 Problems, wie oft haben wir das? 6, 7 Mal im Jahr? Ist mir nicht oft genug, aber gute Nachrichten, es gibt jetzt eine neue Folge. Felix war wieder bei uns im 1 Live House und hat eure Probleme gelöst. Ganze Folge gibt's auf dem 1 Live YouTube Channel und bei ARD Sounds. Und bei ihm auf der Bühne saß ein Mann, hieß genauso wie er, auch Felix.
1: Okay, Felix, komm, kein Smalltalk, rein ins das Problem, was hast du?
2: Leute haben Angst vor meiner Stimme und meiner Augenbraue.
1: Deine Augenbraue?
2: Ja, weil ich merke das selber nicht, aber ich habe so ein bisschen so ein Resting-Bitch-Face.
1: Also klar, deine Stimme ist auf jeden Fall besonders, so, die ist mir auch sofort aufgefallen. Die Augenbraue, damit musst du einfach leben. da kann ich nichts machen, das ist einfach scheiße, das ist einfach dein Problem jetzt. Eigentlich müsstest du Musik machen. Du musst irgendwas machen, wo du aus deiner Stimme Kapital schlagen kannst.
2: Ja, aber dafür müsstest du ja singen dann.
1: Das wär nicht schlecht, ja. Du könntest auch rappen.
2: Ich glaube nicht.
1: Du könntest irgendwie so Synchron-Shit machen.
2: Das ist schwierig, glaube ich.
1: Hast du so sehr das Gefühl, dass deine Stimme irgendwie einen negativen Einfluss hat, dass du deshalb extra wenig redest? Oder ist es auch ein bisschen dein Charakter, dass du einfach so ein bisschen
2: laid-back? Ja, auch. Also ich bin relativ pragmatisch und wenn dann, also ich sag das Nötige, ne, damit das ankommt und dann kommt was anderes an und ja.
1: Okay, das war die Bewerbung als Synchronsprecher. Also wenn jemand braucht, ja, ich immer so suchen in der Deutschland. Ich glaube, du musst eher daran arbeiten, dass man dich versteht akustisch. Also du musst irgendwie ein bisschen deutlicher reden, aber ansonsten finde ich dich völlig in Ordnung. Okay, wir applaudieren für Felix aus München, bitte.

0: Boah, das ist so richtig schön düster. Ich liebe so Tage, wo ihr keine Ausrede braucht, drinnen zu bleiben, zu Hause einfach nichts zu machen. Sonntagabend in 1Live.de. Perfekter Abend, um euch ein neues Game runterzuladen. Wenn ihr eine Switch 2 habt, folgende Empfehlung heute von uns. Rhythm Paradise Groove, heißt das Spiel. Tobi aus dem Digi-Team. Klingt so ein bisschen wie ein Partyspiel.
1: Es ist auch ein Partyspiel tatsächlich. Und zwar basiert es auf Rhythmus. Du musst also nicht nur hingucken, sondern auch ja, genau hinhören und rechtzeitig eine Taste drücken.
0: Okay.
1: Du hast bis zu vier Spieler dabei. Es ist jetzt grafikmäßig nicht so der Mega-Kram. Es ist eher so ein bisschen handgezeichnet und so weiter. Mhm. Hat was Indie-mäßiges. Dafür kostet es auch nicht den normalen Vollpreis, sondern nur 40 Euro.
0: Okay, also schön, ja, ein bisschen günstigeres Spiel. Aber ich kenne dich, Tobi, wenn du ein Spiel so richtig feierst, dann klingst du meistens ein bisschen begeisterter. Also ist das nix oder?
1: Ja, ich fühle mich von dem Spiel einfach echt beleidigt. Ja, es ist halt total okay. Simpel, aber so ein bisschen lieblos, weil im Grunde jedes Minispiel dasselbe ist. Du musst nämlich einfach nur zur richtigen Zeit eine Taste drücken. That's it. Das sieht dann immer mal wieder anders aus. Du hast zum Beispiel hier ein Spiel, das heißt Rhythmusrupfung. Da hast du einen Zwiebelkopf, da musst du im Rhythmus der Musik Haare aus der Zwiebel rausrupfen.
0: Ja.
1: Oder du hast Ninja-Garde, da musst du einfach rechtzeitig dein Schwert schwingen, um Pfeile abzuwehren. Ja, es gibt auch im Singleplayer auch noch Spiele wie rechtzeitig bremsen und Gas geben beim Autofahren.
0: Mhm.
1: Und dafür brauchst du dann zwei Tasten. Aber that's it. Ich finde es halt langweilig und wie meine Mitspielerin schon sagte, absoluter Fiebertraum. Aber vielleicht siehst du es anders, weil eine Taste drücken ist dein Niveau, ne?
0: Ja, sag mal. Nee, so schlecht bin ich gar nicht in Sachen Videospiel. Aber wenn ihr sagt, ey, Zwiebelhaare rausrupfen, finde ich geil. Mehr als eine Taste brauche ich auch nicht. Holt euch dieses Game. Heißt Rhythm Paradise Groove, ist jetzt im Handel für die Switch 2.

0: Info. 18 Uhr, hier ist Mathis Trapp. In Köln geht der CSD mit einem Besucherrekord zu Ende. Laut Veranstalter waren 1,5 Millionen Menschen mit dabei, um für Queer-Rechte zu demonstrieren.
1: Der CSD ist deshalb so wichtig, weil es einfach immer noch super viele Benachteiligungen gibt.
2: Aktuell ist es halt schon bedrohlich, weil man schon in der Öffentlichkeit sehr viel schräge Kommentare hört, die die Vielfalt nicht so erlaubt.
3: Erstmal bin ich hier, um ein Teil zu sein. Und ich bin einfach nur hier, um Spaß zu haben und auch vielleicht wirklich was zu ändern.
0: Bei der Demo sind auch Politiker verschiedener Parteien mitgelaufen, zum ersten Mal auch NRW-Innenminister Reul. Die CSD-Veranstalter sagen, dass es bei so vielen Teilnehmern schwieriger wird, für Sicherheit zu sorgen und dass alles funktioniert. In Essen ermittelt jetzt eine Mordkommission, weil in der Nacht eine Party in einer Event-Location in Rüttenscheid eskaliert ist. Mehrere Leute sind aufeinander losgegangen, einer hat wohl zugestochen. Mehr von Reporter Max Werner.
4: Mehrere Menschen sind da wohl aneinander geraten. Bei der Auseinandersetzung wurden laut Polizei 3 Menschen mit einem Messer verletzt. Eine weitere Person, ein 56-jähriger Sicherheitsmitarbeiter, soll während des Streits bewusstlos geworden sein. Polizisten und Zeugen hätten wohl noch versucht, den Mann wiederzubeleben, allerdings ohne Erfolg. Er soll aber

0: mit der ursprünglichen Auseinandersetzung nichts zu tun gehabt haben. Die genaue Todesursache wird jetzt noch ermittelt.
1: Die Polizei Essen hat einen 46-jährigen Türken festgenommen als möglichen Hauptverdächtigen. Auch er wurde verletzt und ist im Krankenhaus. In Erfurt in Thüringen ist der Parteitag der AfD vorbei. Gestern sind schon die Chefs Tino Chrupalla und Alice Weidel wiedergewählt worden. Laut Polizei haben parallel zehntausende Menschen gegen die Partei demonstriert. Die AfD wird in mehreren Bundesländern von den Ämtern für Verfassungsschutz als gesichert rechtsextrem eingestuft. Bei der Fußball-WM geht es ab dem späten Abend mit zwei Spielen weiter. Der fünfmalige Weltmeister Brasilien muss um 22 Uhr gegen Norwegen ran, die als geheimer Favorit gelten. Gastgeber Mexiko spielt dann in der Nacht zu Hause im Aztekenstadion gegen England.
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1: Heute Abend gibt's Wolken, Sonne, aber auch einzelne Schauer oder auch mal ein Gewitter. Dazu ist es relativ windig bei 18 bis 23 Grad. Morgen geht's erst grau los, in OWL auch mit etwas Regen noch. Vom Rheinland her lockert's dann nach und nach auf. Es bleibt aber windig. Dazu wenn's in Bielefeld und Olpe bis 24 Grad, in Bottrop und Wesel 26, in Bergheim bis 29 Grad. Dienstag teilweise bewölkt, teilweise sonnig bei 24 bis 30 Grad.
3: So, Hausaufgaben habt ihr fertig?
4: Aber mit ChatGPT, na klar.
3: Nicht vergessen, den ersten Satz rauslöschen. Hier ist

Leute, diese Stimme ist insane. Dieser Mann heißt Mauvais Joe, kommt aus Frankreich in der Nähe von Paris und war lange Zeit tatsächlich Host in Clubs und auf Partys. Also basically war er ein Hype-Man. Und ich glaube, die haben ihn nur wegen seiner Stimme eingestellt. Ich kann mir das richtig gut vorstellen. Das ist einer seiner ersten Solo-Tracks. Französisch hat noch nie so interessant geklungen. Mauvais Joe mit seinem Track Malajé jetzt für euch hier in 1Live.de.

0: Since I left the city. Drake in 1Live.de. So, den Wecker auf 2 Uhr nachts stellen. Das ist ja eine Sache, die macht man nicht so häufig im Leben. Vielleicht, wenn ihr einen Flug gebucht habt und den billigsten genommen habt, der morgens um 5 schon ist. Oder wenn euer Team im WM-Achtelfinale steht. Heute Abend England gegen Mexiko. Anstoßzeit 2 Uhr nachts. Es gab jetzt aber ein paar Berichte, dass der Anstoß eventuell doch noch kurzfristig verschoben wird. Jerome aus dem Digi-Team ist hier, um uns aufzuklären. Wann geht's jetzt los?
1: Also Anstoß bleibt bei 2 Uhr morgens unsere Zeit, also so 18 Uhr Ortszeit in Mexico City. Es gab halt Gerüchte, ne, dass das Spiel 6 Stunden nach vorne verlegt wird. Das wäre ja dann 20 Uhr hier in Europa und 12 Uhr mittags in Mexiko gewesen. Aber ist jetzt endgültig vom Tisch.
0: Okay, ja, schade. Ich habe mich auch schon drauf gefreut, dass es vielleicht ein bisschen früher ist. Woran lag das denn? Haben sich die Engländer beschwert, dass sie nicht schlafen können dann in der Nacht?
1: Auch, aber war nicht der Grund. Es ging tatsächlich um den Wetterbericht. Es soll in Mexiko anscheinend sehr, sehr stark regnen diese Nacht, inklusive Gewitter. Aber ist halt schon einfach super unüblich, dass die FIFA dann so ein Spiel mal eben um 6 Stunden nach vorne verlegt, wegen einem Wetterbericht. Mein Call ist eher, wird stattfinden und wenn es dann zu krass regnen sollte, dann wird es halt irgendwie unterbrochen oder so. Ne?
0: Also es wird auf jeden Fall in England eine schlaflose Nacht.
1: Ja, auf jeden Fall. Ist ja auch ein total schweres Spiel. Mexiko hat noch kein Gegentor kassiert und im Aztekenstadion in Mexico City, da passen 80.000 Leute rein und das werden ja dann auch wahrscheinlich eher Mexiko-Fans sein heute. England-Trainer Thomas Tuchel hat auf jeden Fall auch plädiert, dass Montag in England die Schulen zu bleiben, damit möglichst viele das Spiel schauen können.
0: Finde ich schon pragmatisch.
1: Ja.
0: Ich hätte noch einen Call. Einfach aufzeichnen, auf dem Fernseher morgen früh gucken.
1: Ja, aber alle Push-Benachrichtigungen auf dem Handy aus vorher, ne?

Sarah Larsen in 1Live.de. Macht mal kurz einen Riechtest. Wie riecht's gerade in eurem Auto? Ich habe ein bisschen Angst vor meinem Auto, weil ich habe heute Mittag einen Burger gegessen. Und ich habe Angst, dass es immer noch nach Burger riecht in meinem Auto, weil das ist kein guter Geruch. So der Nachhall, der Nachklang von Cheeseburger sind nicht so gut. Also wenn ihr mich fragt, warum ich mit Fenster unten fahre, also nicht um cool auszusehen, das ist, weil es einfach stinkt in meinem Auto.

0: Ariana Grande in 1 Live DG. Wirklich noch nie so eine hohe Teilnehmerzahl gehabt im Hörsaal und es lag nicht am Prof. Die 1 Live Hörsaal Comedy Tour war wieder unterwegs. Wir haben eure Unis gefüllt mit einem göttlichen Line-Up aus vielen Comedians. Eine meiner Favorites war Elissa Hamucho dieses Mal und sie hat uns erzählt aus ihrer Schulzeit.
1: Aber ihr müsst wissen, ich war auch an einer anderen Grundschule. Also ich war an einer Grundschule auch in Neukölln natürlich und meine Grundschulzeit war ein bisschen anders, weil über meine Grundschule existiert ein Bildartikel, der heißt Der schlimmste Ort Deutschlands. Und dann ist da ein Bild von meiner Schule. Ich dachte mir so, ja okay, wir hatten eh schon krassen Lehrermangel, aber nach diesem Artikel ist der Lehrermangel noch schlimmer geworden. Wir hatten am Ende nur noch einen einzigen Englischlehrer für alle Stufen. Wirklich, einen einzigen Englischlehrer, der war wirklich super lieb, super süß, super nett. Es gab nur ein Problem, der war nämlich Inder. Wirklich, das heißt, ich als türkisch-arabisches Mädchen habe Englisch mit einem indischen Akzent gelernt. Und es hat zu Hause für Verwirrung gesorgt. Meine Eltern sind so meine Hausaufgaben mit mir durchgegangen. Die waren so, okay, Lissa, what do you want to do today? Und ich so, I want to go to the party.

0: Prosper und Clooney in 1Live.de. Und Leute, 2015 ist zurück und keiner war darauf vorbereitet.
1: Wolke 7, viel zu viel.
0: Kennt ihr noch diesen Track? Wolke 4 war vor 11 Jahren mittlerweile ein Hit von Philipp Dittberner. Und dieser Song hat vor 2 Tagen einen Reboot bekommen, frisch draußen, von niemand Geringerem als Bowser. Die Melodie ist immer noch legendär, genau wie vor 11 Jahren. Die Lyrics sind jetzt ein bisschen anders. Welche Version findet ihr besser? Gerne mal euren Take schreiben in der 1Live-App. Das ist brandneu von Bowser. Wolke 4, zuerst gehört in 1Live.de.

0: Info. Um 19 Uhr mit Mathis Trapp. Wir starten mit einem Thema, das für viele gefühlt noch weit weg ist, die Rente und wie lange man arbeiten muss. Jetzt hat der Deutsche Gewerkschaftsbund eine Studie gemacht, über die die Funke-Zeitungen berichten. Rauskam, die meisten rechnen nicht damit, in ihrem Job überhaupt bis zur Rente durchzuhalten. Mehr von Antje Kiesler.
1: 4 von 10 Arbeitnehmer in Deutschland sagen, ich packe meinen Job nicht bis zur Rente. In der DGB-Studie kam raus, dass die Sorgen besonders groß sind in Berufen, in denen man schwer körperlich arbeiten muss. Auf dem Bau, im Handwerk, in der Pflege. Im Bereich Sanitärheizung und Klempnerei glauben sogar über 70%, dass sie nicht bis zur Rente durchhalten. In der Kranken- und Altenpflege sind es fast genauso viele. Und auch in Erziehungsberufen glaubt mehr als die Hälfte, vor der Rente K.O. zu sein.
0: Der Gewerkschaftsbund fordert von der Politik bessere und gesündere Arbeitsbedingungen, statt das Rentenalter immer höher zu setzen. Und wir bleiben beim Thema Gesundheit. Die Bundesregierung will ja, dass wir weniger Krankheitstage haben. Wer krank ist, soll deswegen bald ein Attest ab Tag 1 brauchen. Vizekanzler Klingbeil hat im ARD-Sommerinterview klargemacht, das heißt nicht, dass man sofort zum Arzt muss.
2: Ich habe gestern mit jemandem telefoniert, der sagt, Leute, ich habe 3-mal im Jahr richtig heftige Migräne und ihr wollt ja wohl nicht, dass ich mich dann zum Arzt schleppen muss. Ich bin dafür, man braucht diese Bescheinigung ab dem ersten Tag, aber nicht, man muss sie am ersten Tag schon holen.
0: Gewerkschaften werfen der Bundesregierung Misstrauen vor und Ärztevertreter warnen vor überfüllten Praxen. In Köln hat es einen Besucherrekord beim CSD gegeben. Die Veranstalter sagen, dass 1,5 Millionen Menschen da waren. Die Stadt sei so voll wie nie gewesen. 60.000 Leute sind bei der Demo für Queerrechte in Köln mitgegangen und gefahren. In Münster sind bei einem Ruderwettbewerb mehrere junge Sportler zusammengebrochen. Die Polizei sagt, dass etwa 10 von Notärzten behandelt wurden. Offenbar hatten die Ruderer Kreislaufprobleme. Warum, ist noch nicht klar. In Münster waren es heute nur etwa 22 Grad. Der bundesweite Ruder

0: Wettbewerb auf dem Aasee geht seit mehreren Tagen. Etwa 1000 Leute machen mit.
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0: Das ist mal mehr, mal weniger bewölkt heute Abend und windig. Es kann auch noch einzelne Schauer oder auch Gewitter geben. In der Nacht klart es dann auf, dazu 11 bis 17 Grad maximal. Morgen wieder wechselhaft, in OWL erst teils nass, vom Rheinland her lockert es dann überall auf. Es bleibt windig, in Gummersbach und Gütersloh morgen bis 25 Grad, in Lippstadt und Duisburg 26 und in Wesseling bis 29 Grad. Dienstag ist meistens trocken und dann sind bis 30 Grad drin.
2: Sonntagabend, die letzten Momente, Wochenende. Hoffe, euch geht's gut. Wir gehen rein mit Hugel, der DJ, der seit diesem Jahr keine Gigs mehr nachts spielt. Er hat keinen Bock mehr, bis 5 Uhr wach zu bleiben. Also gerade ist bestimmt schon nach seiner Zu-Bett-Geht-Zeit. Ist das euch der Schlafanzug an? So eine

0: POV. Dein Vater ist totaler Dino-Fan.
1: Ich habe einmal erlebt, es erinnert an Jurassic Park, stand hier unten, da ist ein Kaninchenschenkel runtergefallen.
2: Was erinnert das?
1: An Jurassic Park.
2: An Jurassic Park. 1, 2.

Tame Impala und Jenny. Kurzes Quiz. Am Sonntagabend, bei welcher Sportart darf kein Champagner mehr geöffnet werden auf der Tribüne? Wisst ihr die Antwort? Ich sag's euch direkt. Tennis. Also Wimbledon ist ja gerade in London und das hat die Spieler letztes Jahr einfach ein bisschen zu sehr abgelenkt. Die ganzen Champagnerkorken ist seitdem verboten. Also ich wäre dieses Jahr, glaube ich, eher abgelenkt, weil dieser Mann im Publikum war. Bad Bunny hat sich diese Woche ein Spiel von Novak Djokovic angeschaut. Er saß da einfach in der Players Box, da wo immer Friends und Family sitzen. Und offenbar die beiden, die kennen sich wohl, Bad Bunny und Djokovic, weil Djokovic war bei Bad Bunny auf dem Konzert. Vor ein paar Tagen war er sogar in dieser Casita auf der B-Stage und hat sogar einmal kurz eine Ansage gemacht. Er sagt, Puerto Rico ist eine andere Liga. Und Backstage gab es dann für Bad Bunny die Einladung. Hey, wenn ich schon bei dir auf dem Konzert bin, komm doch zu meinem Tennisspiel in London. Das ist aber auch, muss ich sagen, der einzige Grund, warum ich Wimbledon gucke. Nicht, weil ich irgendwie keine Ahnung von Tennis habe, einfach um zu gucken, welche Promis im Publikum kenne ich. Ah ja, den kenne ich auch. Hier ist Bad Bunny.

M-Tracks heute Abend in 1 Live Digi. Perfekt für Pride heute in Köln. Machen weiter mit dem Song, der gerade überall läuft. Fette Sounds aus Amsterdam von Another. Das sind zwei Jungs, die Electronic-Musik machen. Und die Vocals kommen von einem Sänger aus New Jersey. Ist eine holländisch-amerikanische Produktion. 54 Ultra heißt er. Und das Spannende ist, es klingt überhaupt nicht so, aber die sind bei keinem Major Label. Dieser Track ist komplett independent. Another und 54 Ultra mit Talk to You jetzt für euch. Hier in 1

WISDMC, Take My Mind, 1Live.de. Ich sag's euch, vertraut Musikern nicht mit eurer Ernährung. Es geht weiter mit Anna Is. Und sie erzählt in diesem Track auch so ein bisschen von ihrer Ernährung. Bestehend aus, sagt sie, Cornflakes morgens und Gin abends. Ich weiß nicht, welche Ernährung ist das? Ist das Keto? Was ist das? Paleo? Mediterrane Ernährung? Klingt auf jeden Fall nicht so gesund. Der Track heißt Ciao Baby, läuft jetzt in 1Live.de. Das ist Anna Is.

0: warum ist dieser Mann ein laufendes Meme?
1: Also ihr könnt über Papst Leo sagen, was ihr wollt, aber der Typ ist einfach lustig.
0: So oft, der macht so oft 6-7, irgendwie, wenn er irgendwelche Kinder sieht und so. Und jetzt das nächste virale Video von Papst Leo. Ich weiß nicht, ob ihr das gesehen habt. Der steht so an der Küste, also am Wasser. Und es ist wohl sehr windig. Und Papst hat ja immer so eine runde Mütze, ne? So eine kleine Mütze auf dem Kopf. Es ist so windig, die Mütze weht ihm vom Kopf, fliegt weg und er rennt so hinterher. Auf einmal so klettert der so auf diese Steine auf der Küste. Total agil für einen Papst, um seine Mütze wieder zu bekommen. Aber ich muss sagen, wenn dir die Mütze vom Kopf fliegt, es gibt nicht viele Situationen, die so deine Aura killen, wie wenn die Mütze vom Kopf fliegt. Das Traurige ist, mir ist das auch schon mal passiert auf dem Fahrrad. So Fahrrad gefahren, Cappy runtergeflogen. So ein Mann, so ein Fußgänger sieht das, lacht mich einfach aus. Anstatt die Mütze aufzuheben, lacht mich aus. Gleiches im Café mal. Ich hole jetzt ein bisschen aus. Im Café, Kaffee getrunken und über dem Tisch waren so Hängelampen. Ich stehe auf und stoße mir den Kopf. Und Tisch weiter sitzt eine Frau, isst den Kuchen, lacht mich aus. Also irgendwas ist es mit alten Leuten, dass die einen gerne auslachen. Ich weiß nicht, woran das liegt. Ich glaube, so alte Leute oft, denen ist so ein bisschen egal, was sie machen und ob sie auch eure Gefühle verletzen. Auf jeden Fall, der Papst, der wurde nicht ausgelacht. Frag mich, woran das liegt. I said it.

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1: 20 Uhr ganz genau, ich bin Mathis Trapp. Erstmal schauen wir auf den CSD in Köln. Der ist nämlich mit einem Besucherrekord zu Ende gegangen. Laut Veranstaltern haben 1,5 Millionen Menschen zugeguckt.
2: Der CSD ist deshalb so wichtig, weil es einfach immer noch super viele Benachteiligungen gibt.
3: Aktuell ist es halt schon bedrohlich, weil man schon in der Öffentlichkeit sehr viel schräge Kommentare hört, die die Vielfalt nicht so erlaubt.
4: Erstmal bin ich hier, um ein Teil zu sein. Und ich bin einfach nur hier, um Spaß zu haben und auch vielleicht wirklich was zu ändern.
1: Bei der Demo für Queerrechte waren auch Politiker verschiedener Parteien mit dabei, zum ersten Mal auch NRW-Innenminister Reul. Die CSD-Veranstalter sagen, dass es bei so vielen Teilnehmern schwieriger wird, für Sicherheit zu sorgen und dass alles funktioniert. In Essen ermittelt eine Mordkommission, nachdem da letzte Nacht eine Party eskaliert ist. In Rüttenscheid hat es eine Massenschlägerei gegeben, 3 Verletzte und einen Toten, wohl durch ein Messer. Der Tote war ein Security-Mitarbeiter und hatte mit dem Streit eigentlich nichts zu tun. Ein 46-jähriger Türke in Essen wurde festgenommen, er kam selbst ins Krankenhaus. In den Job starten und bis zur Rente durchziehen, rund 40% glauben nicht, dass sie das packen. Die Funke-Medien berichten von einer Umfrage des Deutschen Gewerkschaftsbundes, in der steht, in bestimmten Bereichen haben Beschäftigte besonders große Zweifel, ob sie ihre Arbeit bis zum Ende durchhalten. Nämlich in der Pflege, auf dem Bau, Erzieher, Installateure und Klempner. In Frankreich hat ein großer Waldbrand im Süden Folgen für das Radrennen Tour de France. Bei der dritten Etappe morgen dürfen keine Zuschauer am Rand stehen und Werbewagen mitfahren. Polizei und Feuerwehr sagen, dass sie alle Kräfte brauchen, um Menschen zu schützen und den Brand bei Perpignan zu löschen. Auch in anderen Regionen Frankreichs sind wegen der Hitze Waldfeuer ausgebrochen. Bei der Fußball-WM geht's ab dem späten Abend mit 2 Spielen weiter. Der 5-malige Weltmeister Brasilien muss um 10 gegen Norwegen ran. Das norwegische Team gilt als geheimer Favorit. Gastgeber Mexiko spielt in der Nacht zu Hause im Aztekenstadion gegen England.
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1: Die Nacht hat erst noch einzelne Schauer dabei, zwischendrin klatscht aber auch mal auf, dazu 11 bis 17 Grad. Morgen geht's erst grau los, in OWL auch noch mit letztem Regen, vom Rheinland her lockert's dann nach und nach auf. Es bleibt aber windig, in Lünen und Solingen morgen bis 25 Grad, in Soest und Bottrop 26 und in Zülpich bis 29 Grad. Am Dienstag ist es meistens trocken, dazu 24 bis 30 Grad.
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0: Hallo, Lisas hier, nice FDG. Julia Brandner, ne? Die ist Comedian aus Österreich. Die hat für uns aber mal so einen kleinen Schlenker ins 1 Live-Haus gemacht. Sie hat sich hier auf eine Bühne gestellt, vor ein Publikum, und hat ihre Comedy gepreached, quasi. Dass man das so macht, hat sie auf einer katholischen Mädchenschule gelernt. Ihre Themen sind allerdings so ein paar andere.
1: Ich war auf so einer katholischen Mädchenschule. Jetzt nicht, weil ich gläubig bin oder weil meine Eltern gläubig sind. Das war einfach die einzige Schule mit einem Swimmingpool. Und da haben wir gedacht, wie schlimm ist so ein bisschen Jesus? Und da haben sie uns halt die ganze Zeit gesagt, wenn du vor der Ehe Sex hast, dann kommst du in die Hölle. Wo ich immer denke, ja, aber mein Körper bestraft mir dafür, dass ich keinen hatte. Schafft doch mal Anreize. Mama, so, wer bums blutet, wer nicht bums blutet, nicht. Fände ich nur fair. Das Einzige, wo es, glaube ich, ein bisschen schwierig wäre, wäre so im Thema Menschheit und Aussterben und so. Ich glaube, das wäre so ein bisschen schwierig, weil als Frau, bevor du mit einem neuen Typen ins Bett gehst, du musst dir ja eh immer schon überlegen, lohnt es sich jetzt für den, meine Vaginalflora aus dem Gleichgewicht zu bringen? Ja, da fühlt sich jemand. Und stell dir vor, das wäre jetzt noch in die Periode geknüpft, dann müsstest du immer denken, ist dieser Schwanz jetzt eine Woche Krämpfe wert? Und ich will den anwesenden Männern nicht zu nahe treten. Ihr seid sicher alle voll gut im Bett, aber die Statistik spricht halt nicht für euch. Ne? Und damit verabschiede ich mich von euch. Dankeschön.
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1: Wenn es von eurem Lieblingsfilm endlich den zweiten Teil gibt, Leute, in dieses Gefühl müsst ihr euch jetzt mal kurz reinversetzen, weil so fühlt sich das gerade für Bücherfans an. Es gibt nämlich jetzt die heiß ersehnte Fortsetzung von dem Buch Silver Elite. Auf BookTok sind letztes Jahr wegen dieses Hype-Buches wirklich alle komplett durchgedreht und Digi-Kollegin Simone hat sich die Fortsetzung Broken Dorf jetzt auch schon reingezogen. Also erstmal für alle, Simone, die es nicht mitbekommen haben. Worum geht es in dieser Buchreihe?
2: Ja, also es ist im Prinzip eine Dystopie mit fantastischen Elementen, aber auch viel Spice und Romance. Wir haben hier so eine dystopische Welt, wo nach einem Krieg durch freigesetzte Strahlung einige Menschen besondere Fähigkeiten besitzen, wie zum Beispiel Telepathie. Diese Leute werden von der aktuellen Regierung aber unterdrückt und gejagt und zu ihnen gehört Wen. Sie ist so eine richtige Badass-Hauptprotagonistin und die wird dann in so ein militärisches Ausbildungsprogramm gesteckt und fängt dann da eine heiße Affäre mit dem Captain an. Problem: Dieser Crossredden ist der Sohn des tyrannischen Generals.
1: Okay, also eigentlich heißt das, zählt er zu seinen Feinden oder wie?
2: Ganz genau, das ist sozusagen auch das große Dilemma dann in Band 2. Und Wen flüchtet auch zu der Gruppe, die die aktuelle Regierung stürzen will, zu der er ja quasi gehört. Und da geht's auch wirklich immer wieder um so die Frage, gibt es eigentlich überhaupt eine gute Seite, wenn beide Seiten zahlreiche Opfer in Kauf nehmen, um an ihr Ziel zu kommen und auch um sozusagen jeweils die anderen so zu Menschen zweiter Klasse zu degradieren.
1: Wow, okay, ganz schön harter Stuff. Dann hat das Buch ja auch noch 800 Seiten. Würdest du sagen, lohnt sich das zu lesen?
2: Hat sich auf jeden Fall gelohnt. Ich fand den ersten Teil schon super und der zweite Teil ist wirklich voller spannender Überraschungen. Konnte ich am Ende nicht mehr aus der Hand legen und habe wirklich gestern bis tief in die Nacht gelesen.
1: Wow. Okay, Broken Dove von Danny Francis. Die Fortsetzung vom Booktop-Hype Silver Elite könnt ihr ab sofort kaufen.

Was geht ab? Hier ist 1 Live Digi. Und wir machen weiter mit ein bisschen UK-Rap, wovon wir ehrlicherweise ein bisschen wenig gehört haben in der letzten Zeit hier in 1 Live Digi. Aber was soll ich sagen? Stormzy ist zurück mit seiner ersten Single seit über einem Jahr. Und die zweite Stimme, die ihr hört auf diesem Track, das ist O'Deal, ein Afropop-Sänger, ebenfalls aus England. Und das ist der erste Track, der international so ein bisschen erfolgreich geht von ihm. Die Melodie ist übrigens gesampelt von einem 2000er-Track namens In the Morning von einem Sänger namens Egypt, der in Deutschland überhaupt nicht bekannt war. Also für uns sind es komplett neue Sounds. Großer Fan von diesem Track, das ist 24 Hours, jetzt in 1 Live Digi.

0: 21 Uhr, hier ist Mathis Trapp. Dieser Fall in Essen hat heute für einen ziemlichen Schock gesorgt. In Rüttenscheid ist letzte Nacht eine Party eskaliert. Es gab eine Massenschlägerei. Ein Security-Mitarbeiter ist gestorben. Drei Menschen wurden verletzt, offenbar durch Stiche. 1Live-Reporter Max Werner hat mehr dazu.
1: Die Polizei hat einen Tatverdächtigen festgenommen, der heute dem Haftrichter vorgeführt wurde. Sie sagt, es handelt sich um einen 46-jährigen Mann mit türkischer Staatsangehörigkeit. Auch er wurde verletzt in ein Krankenhaus gebracht. Außerdem hat die Kriminalpolizei ein Messer am Tatort gefunden, mit dem die drei Verletzten wohl attackiert worden sind.
0: Wer was gesehen hat, soll sich bei der Polizei Essen melden. In Erfurt in Thüringen ist der Parteitag der AfD vorbei. Gestern sind schon die Chefs Tino Chrupalla und Alice Weidel wiedergewählt worden. Heute hat Weidel nochmal gesagt, was ihr Ziel ist.
2: Wir werden regieren. Wir wollen Verantwortung übernehmen. Verantwortung für unser Land, das wir so sehr lieben.
0: Laut Polizei haben parallel zehntausende Menschen gegen die Partei demonstriert. Die AfD wird in mehreren Bundesländern von den Ämtern für Verfassungsschutz als gesichert rechtsextrem eingestuft. In Köln hat es einen Besucherrekord beim CSD gegeben. Die Veranstalter sagen, dass 1,5 Millionen Menschen da waren. Die Stadt sei so voll wie nie gewesen. 60.000 Leute sind bei der Demo für Queerrechte in Köln mitgegangen und gefahren. Und darüber wird seit Tagen diskutiert. Die Bundesregierung will ja, dass wir weniger Krankheitstage haben. Wer krank ist, soll deswegen bald ein Attest ab Tag 1 brauchen. Vizekanzler Klingbeil hat im ARD-Sommerinterview klargemacht, das heißt nicht, dass man sofort zum Arzt muss.
3: Ich habe gestern mit jemandem telefoniert, der sagt, Leute, ich habe dreimal im Jahr richtig heftige Migräne und ihr wollt ja wohl nicht, dass ich mich dann zum Arzt schleppen muss. Ich bin dafür, man braucht diese Bescheinigung ab dem ersten Tag, aber nicht, man muss sie am ersten Tag schon holen.
0: Gewerkschaften werfen der Bundesregierung Misstrauen vor und Ärztevertreter warnen vor überfüllten Praxen.
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0: In der Nacht klart es erst auf, dann ziehen von den Niederlanden her neue Wolken rein. 11 bis 17 Grad dazu. Morgen wird es wieder wechselhaft. In OWL erst teils nass. Vom Rheinland her lockert es dann nach und nach überall auf. Dazu bleibt es windig. In Remscheid und Schwerte morgen bis 25 Grad. In Dienstlaken und Arnsberg 26 und in Brühl bis 29 Grad. Dienstag ist es meistens trocken und dann sind bis 30 Grad drin.

0: Wenn ihr auf dem Weg seid zum Festival, in den Park, zum Freibad oder sonst wohin, dann könnte das hier was für euch sein. 1Live Digi hier, klar, könnt ihr auch immer hören. Aber wir haben für euch mal schöne Spiele rausgesucht, die ihr so spielen könnt mit euren Freunden, euren Freundinnen. So echte Spiele, nicht am Handy oder so. Und jetzt geht's um ein Verräterspiel. Also sowas wie Imposter, wo alle den Begriff kennen, nur einer nicht.
1: Beim Spiel Fake Artist Goes to New York muss reihum jeder auf Papier so ein Bild weitermalen. Mit jeweils einem Strich. Alle wissen, was es am Ende werden soll, nur eben dieser Fake Artist nicht. Ist super kurzweilig, ist wirklich spaßig und gibt's für knapp 15 Euro.
0: Sehr gut, das Tipp Nummer 1 hier von Joanna. Aber Joanna hat noch ein Spiel dabei, und zwar Muffin Time.
1: Das offizielle Spielziel ist, sammle als erster 10 Tantenkarten. Das inoffizielle macht deinen Mitspielern das Leben zur Hölle.
0: Oh geil, sowas liebe ich ja, ne?
1: Hier gibt's nämlich keine Zahlen oder Farben auf den Karten, sondern die sind aufgeteilt in 3 Kategorien. Wir haben Actionkarten, wir haben Konterkarten und Karten zum Fallen stellen. Zum Beispiel kann ich dann so eine Fallenkarte verdeckt vor mich hinlegen. Zum Beispiel der Spieler, der zuerst deinen Namen sagt, muss 3 Karten ablegen. Und irgendwie durch diese ganz vielen Karten ist einfach richtig viel los. Irgendwann misstraust du deinen Mitspielern, wenn sie dich nach der Uhrzeit fragen oder so. Also du weißt gar nicht mehr. Es ist super chaotisch, es ist super lustig und kriegt man auch für knapp 16 Euro.
0: Geil, das mag ich. Also, große Empfehlung hier von Joanna aus dem Digi-Team für 2 Spiele. Einmal Muffin Time und Fake Artist Goes to New York.

0: Boah, da habe ich wirklich größten Respekt vor. Hier ist 1Live.de mit Leo. Ich habe größten Respekt vor Leuten, die einfach ungefiltert sagen, was sie denken. So, denen ist alles egal. Meistens sind das so ältere Frauen. Ich glaube auch, das kommt so ein bisschen im Alter, dass du irgendwann denkst, ey, mir ist vollkommen egal, was Leute von mir denken. Aber es gibt auch Ausnahmen und eine Ausnahme ist Jerry Wiesen. Sein neues Stand-Up-Set ist jetzt auf dem 1Live-YouTube-Channel. Der erzählt, was er als Teenager in der Videothek getrieben hat und welche Abteilung es ihm da besonders angetan hat.
1: Vorne bei dem war noch so eine andere Abteilung. Du kennst das, Junge? Zutritt ab 18 Jahren. Ja, alle wissen, was dahinter sind, ne? Das sind Pornos. Hand aufs Herz, wer hat schon mal Porno geguckt? Gibt's hier einen? Ne? Ja, ich auch nicht, Alter. Dahinter sind auf jeden Fall Pornofilme auf DVDs. Und das sind nicht so Pornos wie irgendwie Hot Step Sister Lexi Law Gets Caught Masturbating oder so ein geiler oder wie das heißt. Das ist ja selber nicht. Sondern da sind so richtige Pornofilme mit richtigen Pornotiteln. Auf DVD. Und das sind oftmals so umgewandelte Titel von Originalfilmen. Ihr kennt bestimmt alle den Western-Blockbuster von Kevin Costner, der mit dem Wolf tanzt. Und in der Pornoabteilung steht da der Schwestern-Cockbuster von Kevin Cocksack, der mit dem Holzschwanz. Pinocchio hat da auch noch die Nase mit dem Spiel gehabt. Ja? Ich denke mir mal, wer gibt sich die Blöße und leiht sich da so einen Film aus? Alter, bevor ich zum Massoud gehe und sage, Massoud, Pulp Fiction, findest du ihn gut? Dann wichse ich lieber wieder zu Hause auf den Autokatalog. Ja? Mann, doch sehr, als wer von den Jungs kennt das noch? Früher als kleiner Junge, bisschen Autokatalog, Unterwäsche gucken, am Schädel spielen. Geht das weiter? Nein? Ah, egal, ist nur so ein Witz, den ich geschrieben hab. Hey, Dankeschön, das war's von mir. Das war's von mir.

Yo, hier ist Leo in 1 Live Digi. Ich spiele euch Sarah Larsen und Shakira. Und ich finde, es ist so ein Song, wo euer Finger auf dem Fensterknopf zuckt im Auto. Weil die Versuchung ist, großes Fenster runterzulassen. Bei diesem Beat, es ist einfach Global Pop. Sarah Larsen und Shakira. Es war eine riesen Überraschung, dass der Song auf dem Midnight Sun Album gelandet ist. Weil, obwohl die beiden seit über einem Jahrzehnt erfolgreich Musik machen, sind sie sich vorher noch nie über den Weg gelaufen. Das ist die erste Kollaboration und es ist eine absolute Hymne geworden. Meine Empfehlung ist, alle Fenster auf. Das ist Eurosummer jetzt in 1 Live Digi.

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1: Um 22 Uhr mit Mathis Trapp. In Köln ist der CSD mit einem Besucherrekord zu Ende gegangen. Laut Veranstalter haben 1,5 Millionen Menschen in den Straßen zugeguckt.
2: Leute haben Spaß, freuen sich, tanzen, sind ausgelassen, können leben, wie sie leben wollen. Es ist super.
3: Jetzt endlich sind wir alle hier, auch um eine bestimmte Aussage zu treffen. Und ich finde es schön, dass hier auch so viele sind.
4: Aktuell ist es halt schon bedrohlich. Auch jetzt in den aktuellen Ergebnissen in der Politik sieht man das ja. Da ist es wichtig, dass man diese Freude am Leben praktiziert.
1: Etwa 60.000 Menschen sind bei der Demo für Queerrechte mitgefahren und mitgelaufen. Die CSD-Veranstalter in Köln sagen, dass es bei so vielen Teilnehmern schwieriger wird, für Sicherheit zu sorgen und dass alles funktioniert. In Essen ermittelt eine Mordkommission, nachdem da letzte Nacht eine Party eskaliert ist. In Rüttenscheid hat es eine Massenschlägerei gegeben, 3 Verletzte und einen Toten, wohl durch ein Messer. Der Tote war ein Security-Mitarbeiter und hatte mit dem Streit eigentlich nichts zu tun. Ein 46-jähriger Türke in Essen wurde festgenommen, er kam selbst ins Krankenhaus. In Frankreich hat ein großer Waldbrand im Süden Folgen für das Radrennen Tour de France. Bei der 3. Etappe morgen dürfen keine Zuschauer am Rand stehen und Werbewagen mitfahren. Polizei und Feuerwehr sagen, dass sie alle Kräfte brauchen, um Menschen zu schützen und den Brand bei Perpignan zu löschen. Auch in anderen Regionen in Frankreich sind wegen der Hitze Waldfeuer ausgebrochen. Der Deutsche Jan-Lennard Struff steht beim Tennisturnier von Wimbledon in England im Viertelfinale. Sein Gegner, der Pole Hubert Hurkacz, musste verletzungsbedingt nach einem langen Spiel aufgeben. Für den 36-jährigen Struff ist es der bisher größte Erfolg, bei einem großen Turnier so weit zu kommen. Bei der Fußball-WM geht's mit 2 Spielen weiter. Der 5-malige Weltmeister Brasilien muss jetzt gegen Norwegen ran. Das norwegische Team gilt als geheimer Favorit. Gerade war Anstoß. Gastgeber Mexiko spielt um 2 Uhr in der Nacht zu Hause im Aztekenstadion gegen England.
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1: Die Nacht hat erst noch einzelne Schauer dabei, zwischendrin klart es aber auch mal auf, 11 bis 17 Grad. Morgen geht's erst grau los, in OWL ist dann letzter Regen dabei, vom Rheinland her lockert es nach und nach auf, es bleibt aber windig. In Dortmund und Nümbrecht morgen bis 25 Grad, in Soest und Wuppertal 26 und in Königswinter bis 29 Grad. Am Dienstag ist es meistens trocken bei 24 bis 30 Grad.

Das ist 1Live.de. Mit Wiz the MC. Ich frage mich, wann er das letzte Mal zu Hause in Lüneburg war, ehrlicherweise. Wiz the MC ist ja gebürtiger Lüneburger, wohnt jetzt in Kanada. Aber seine Musik ist trotzdem immer noch made in Germany, weil seit Beginn arbeitet er zusammen mit dem Berliner Kollektiv Bees and Honey. Und die haben auch diesen Track wieder perfekt produziert, zusammen mit ihm. Deutsche Afro-Pop-Beats, die durch die ganze Welt gehen mittlerweile. Das ist Wait For You von Wiz the MC, jetzt in 1Live.de.

0: Hey, hier ist Leo in 1Live.de. So, es gibt bei uns allen im Leben immer, es ist auch egal, welche Jahreszeit es ist oder welcher Tag es ist, wir haben immer dieses eine Ding, was wir lösen müssen. So, ein Problem. Bei mir ist es gerade, ich brauche dringend einen Termin beim TÜV. Und ich habe es seit Wochen habe ich es nicht gemacht. Hörer Luca bekommt keinen Besuch mehr von seinen Freunden. Hörerin Hanna braucht ganz viele Schüsseln in ihrem Leben. Und Hülya hat auch ein Problem. Wer sind diese Leute? Die saßen alle auf der Bühne bei Felix Lobrecht in 99 Problems. Die neue Folge ist jetzt draußen in der 1Live App und in ARD Sounds.
1: Was hast du denn für ein Problem?
2: Ich hasse Jeans-Shorts bei Männern.
1: Das ist erstmal dein gutes Recht. Aber erzähl mal, elaborier mal.
2: Also das Problem ist hauptsächlich jetzt, ich sag mal, im Dating-Leben. Sobald ich einen Mann sehe, der eine Jeans-Shorts trägt, ist der Gute raus.
1: Du musst dir mal sagen, als Mann ist es auch wirklich schwer, sich im Sommer ordentlich zu kleiden. Weil man sieht als erwachsener Mann mit einer kurzen Hose immer aus wie ein Kind.
2: Ja.
1: Ich habe keine Jeans, kurze Hose. Soll ich dir sagen, warum? Weil die unbequem sind. Weil die sind ja trotzdem genauso dick und fest wie eine Jeans. Also die sind nicht sommerlich. Wenn man als Mann bei Hülya landen will im Sommer, was ist Best Practice? Was zieht man dann an? Untenrum.
2: In der Regel eine lange Hose.
1: Ja, ist warm. Willst du im Sommer so einen Freund haben, der die ganze Zeit so ölend neben dir steht, der dem ultra heiß ist, so, oh.
2: Ja. Hey, wer schön sein will, muss leiden. So.
1: Okay, das stimmt.
2: Das ist ja das Problem. Ich habe ja recht mit der Sache. Wie lösen wir das? Vielleicht kannst du ja Männer dazu motivieren, das nicht zu machen. So ein Shoutout. Hey, Boys, keine Jeans-Shorts.
1: Unter Bros. Hey, Bros. Hey, Bros. Unter Männern, lass doch mal die Jeans-Shorts weg, oder?
2: Ja, so? Zum Beispiel?
1: Okay, ein Applaus für Hülya, bitte.

0: So, wenn ihr schon immer mal ein Fuchs sein wolltet, dann habe ich jetzt gute Nachrichten für euch hier in 1Live.de. Wir sprechen über ein neues Game namens Star Fox. Das ist ein Remake von einem alten Weltraumshooter und ihr spielt Fox McCloud, der Fuchs, den ihr vielleicht kennt aus dem Super Mario Film. Tobi aus dem Spieleteam hat es für uns schon gezockt. Tobi, Weltraumshooter heißt also rumfliegen und andere Raumschiffe abschießen.
1: Genau so sieht's aus. Standardmäßig schauen wir von hinten auf unseren A-Wing, das ist unser Raumschiff, und wir sind nicht alleine. KI-gesteuert haben wir nämlich Co-Piloten dabei, allesamt Fabelwesen. Ne? Da haben wir einen Hasen oder einen Frosch. Die unterstützen uns, brauchen aber selbst auch mal Hilfe von uns. Und je nach Schwierigkeitsgrad können die aber auch abgeschossen werden und fallen dann in der Folgemission aus.
0: Okay, also apropos Schwierigkeitsgrad, der kann ja so bei älteren Spielen manchmal schon ein bisschen schwer sein.
1: Ja, kann es. Man hat nämlich eine begrenzte Anzahl an Leben. Auf dem normalen Schwierigkeitsgrad ist es auch in späten Leveln wirklich eine Herausforderung. Gerade so bei den Bossgegnern. Bei denen musst du nämlich ganz genau hinschauen und so ein bisschen strategisch denken, wie du die Bossgegner besiegst, ne? Auf eine spezielle Stelle schießen oder um die rumfliegen oder wie auch immer. Du bekommst aber auch von deinen Co-Piloten gerne mal Tipps und Unterstützung.
0: Okay, es klingt super spaßig, aber vielleicht so ein kleines bisschen nischig. Was würdest du sagen, was kann das Game insgesamt?
1: Also insgesamt, wenn du Bock auf eine oldschoolige Weltraum-Action hast, dann ist es wirklich genau dein Spiel. Grafisch sieht's mega aus, tolle Zwischensequenzen und dadurch, dass es auch mehrere Wege zum Ziel gibt, hast du auch echt einen Wiederspielwert. Ich hatte Bock.
0: Okay, vielleicht habt ihr auch Bock auf dieses Game. Es heißt Star Fox und ist jetzt draußen für die Switch 2.

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1: Die Nachrichten mit Nina Lend für guten Abend.
2: Dass wir Schulden machen, hat damit zu tun, dass wir unsere Bundeswehr aufrüsten, dass wir modernisieren. Man kann sich gegenüber Putin nicht mit der schwarzen Null verteidigen.
1: Bundesfinanzminister Klingbeil hat die geplanten höheren Schulden im Haushalt des kommenden Jahres verteidigt. Das Bundeskabinett will den Haushaltsentwurf für 2027 morgen beschließen. Der SPD-Chef sagte im ARD-Sommerinterview, er habe dafür eine Lücke geschlossen, die sich aus früheren Finanzplänen ergeben hätte.
2: Ich lege morgen einen verfassungsgemäßen Haushalt vor, wo diese 34 Milliarden Lücke weg ist und wo wir sogar noch schaffen, die Rücklage um 4 Milliarden zu schonen. Dass man Rücklagen angeht, ist völlig normal. Mal tut man das nicht. Und wir sind gerade in einer Zeit, muss man ja auch sagen, wo dieser Iran-Krieg, den Donald Trump angefangen hat, Wachstumshoffnung abgebremst haben. Das schlägt voll rein, das sehen wir in den Zahlen. Und damit müssen wir umgehen.
1: Klingbeil mahnte aber an, nach wie vor müsse jedes Ministerium bei seinen geplanten Ausgaben zusätzlich sparen, auch mit Blick auf den Haushalt 2028. Zum Abschluss des AfD-Parteitages in Erfurt hat die Führungsspitze ihren Machtanspruch erneut bekräftigt. Co-Parteichef Chrupalla sagte, die AfD müsse aus der Opposition in die Regierung kommen. Der erste Tag der Veranstaltung wurde von massiven Protesten begleitet. Nach Polizeiangaben hatten 31.000 Menschen an den Gegendemonstrationen teilgenommen. Zwei Tage vor Beginn des NATO-Gipfels in der Türkei haben die türkischen Behörden bei Razzien zahlreiche Menschen festgenommen. Türkische Medien berichten, darunter seien auch Journalisten, Wissenschaftler und Mitglieder linker Gruppierungen. Die Behörden bezeichnen die Razzien als Teil von Ermittlungen von Terrorismusbekämpfung. Kritiker sagen, sie zielten darauf ab, Proteste zu verhindern. Der Deutsche Jan-Lennard Struff steht beim Tennisturnier von Wimbledon in England im Viertelfinale. Sein Gegner, der Pole Hubert Hurkacz, musste verletzungsbedingt nach einem langen Spiel aufgeben. Für den 36-jährigen Struff, der im sauerländischen Warstein aufgewachsen ist, ist es der bisher größte Erfolg bei einem Grand-Slam-Turnier.
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1: In Düsseldorf öffnet von heute an wieder die Große. Die Kunstausstellung gibt einen Überblick über die Kunstszene in der Region. Christoph Wegener, WDR Düsseldorf.
3: Ob Malerei, Fotografie, Videokunst oder Bildhauerei. Interessierte können die Arbeiten im NRW-Forum und im Kunstpalast in Düsseldorf nicht nur sehen, sondern auch kaufen. Rund 1500 Künstlerinnen und Künstler haben sich beworben. Eine Jury entschied sich am Ende für 172 Ausstellende mit über 300 Werken. In diesem Jahr ist die traditionsreiche Schau bis zum 9. August zu sehen. Im Vorjahr kamen rund 30.000 Besucher.
1: Und das Wetter in Nordrhein-Westfalen. In der Nacht ziehen letzte Schauer ab. Es ist überwiegend trocken, 17 bis 11 Grad. Morgen wechselnd bis stark bewölkt bis 29 Grad. Das war WDR aktuell.

0: Entschuldigung, was habt ihr gesagt?
1: Macarena Papoy. No. Papoy.
0: Ich glaube, dafür müssten wir jetzt ins Kino gehen, um das genau zu verstehen, was die Minions da sagen. Habt ihr sie erkannt, die Minions? Ja, sie sind zurück im Kino in Minions und Monster. So heißt der Film. Wir gucken drauf mit Digi-Kollege Marcel. Sag mal, Marcel, nur zum Verständnis, das ist jetzt nicht ich einfach unverbesserlich, ne?
2: Nee, das ist quasi die dritte Solo-Vorgeschichte. Die Minions ja weiter auf der Suche nach ihrem bösen Oberboss. Und das führt sie dieses Mal ins echte Hollywood.
3: Ich möchte mit euch arbeiten. Wir sollten Filme drehen.
4: Filme?
2: Ja, die Minions sollen und wollen einen Monsterfilm drehen. Also sie sind quasi auf dem Weg dabei, ein neuer Quentin Blablablu oder ein Baboy Spielberg zu werden.
0: Okay, lass mich raten, es wird chaotisch.
2: Natürlich, also klar. Der Minions Wahnsinn hoch 3, irre lustiger Anfang dieser Film, großes Actionfinale und dazwischen ein bisschen fast schon wie gewohnt eine Story mit so ein bisschen Durchhängern, weil im Sketchformat ist das natürlich fantastisch, auf Dauer von so 90 Minuten geht es mal wieder jetzt nicht so komplett auf.
0: Ja, aber ich sehe doch trotzdem da kleine Bananas in deinen Augen.
2: Ja, natürlich, claro que sí. Dieser Unfug ist weiterhin für mich wirklich das pure Gelbgold. Das ist wahnsinnig witzig. Und es gibt dieses Mal, und das ist wirklich das Geile, es gibt so Anspielungen an das uralte Hollywood.
5: Baby.
6: Oh, Humphrey.
5: Piñata. Carbonara. Lasagna.
2: Hier Casablanca, du hast aber auch Kill Bill, du hast Charlie Chaplin und sie bleiben für mich weiter wirklich die witzigsten Sidekicks der Animationsgeschichte.
0: Okay, das klingt nach einem krass wilden Kinoabenteuer. Minions and Monsters, neuer Film. Übrigens mit den Stimmen von Bill und Tom Cowlitz. Jetzt kann er nichts mehr

0: Hey, na?
1: Ihr hört 1 Live Digi und erzählt mir doch, was ihr wollt. Aber so Star sein, ne? Vor allem Musiker. Oh, das ist schon auch ein krasser Job. Also wie hart würde ich zum Beispiel immer sterben, allein vor Aufregung und Stress und allem. Hier die Mädels von Flow, der Girl Group aus UK. Die nehmen uns mal bei Insta ein bisschen mit. Zu dem Hardcore-Hustle nämlich, den die haben. So von Auftritt zu Auftritt. Weil kaum ist einer geschafft, steht schon der Nächste an.
2: How many hours until the next one?
3: I don't know.
2: 24.
3: In London.
4: An 11-hour flight away. Mind you.
3: It's about to get real.
1: Ja, ihr merkt schon, der Zeitplan ist so krass durchgetaktet. Ne? Nach einem 11-Stunden-Flug dann haben sie noch eine Stunde, bis wieder on stage geht.
5: Right, guys, we've got 1 hour until we're leaving. Got 1 hour until we need to leave.
6: Do our hair, our makeup.
1: Oh, ja. Da wird das Make-up dann am Ende halt auch einfach im Auto auf dem Weg zur Location gemacht. Alles ganz schön wild und die Mädels sind dann schon auch ein bisschen durchgenudelt zwischendurch. Reagieren auch ein bisschen pissy, wenn der Manager dann zum Countdown klopft.
7: 5 minutes.
8: Oh, piss off, Robin.
1: Aber am Schluss, ne, wenn dann alles geklappt hat, dann sind sie halt auch voll happy.
9: Another crazy 72 hours in our lives.
1: Ja, es ist erst der Anfang. Sie wollen noch so viel mehr. Für mich wäre es nichts, aber ey, gut, dass die Girls das für uns durchziehen. Flow jetzt für euch in 1 Live Digi mit Leak It.
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0: Einradfahren konnte ich ja früher richtig gut. Lisas hier in 1 Live Digi. War ich damals auch schon sehr stolz drauf. Sag ich ehrlich, hab ich mit geflext. Und ob ich hier über einen Spielplatz von Schaukel zu Fußballplatz fahren kann. Aber hallo. Ja, wenn mir das jetzt jemand sagen würde, also wenn jetzt jemand sagen würde, ich kann voll gut Einrad fahren, dann wird mir, glaube ich, direkt ein Herpes wachsen. Wäre ein krasser Ick für mich, beim Dating zumindest. Weil so ein erwachsener Mann, den sehe ich irgendwie nicht auf dem Einrad, weiß ich nicht. Oder hat das Einradfahren vielleicht doch Aura? Die Frage wurde geklärt im Podcast Take Me Späti bei YouTube. Zu Gast bei Host Sarah Arslan war Reality-Star Ariel. Ich sag mal so, Mütter, packt eure 12-Jährigen ein.
1: Findest du, Einradfahren hat Aura?
2: Ja, wenn man so in einem Body so sexy Einrad fährt.
1: Sexy Einrad fahren. Mhm. Das ist ein bisschen schwierig mit 12.
2: Ach so, ja, okay.
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0: der gesetzlichen Krankenversicherung offenbar nachbessern. Nach einem Medienbericht hat Gesundheitsministerin Wagen ihren Gesetzentwurf verändert. Markus Wolf für WDR aktuell.
1: Wie die Frankfurter Allgemeine Zeitung meldet, will Wagen die geplante Zusatzbelastung bei der Familienversicherung entschärfen. Bislang konnten sich Ehe- und Lebenspartner beitragsfrei mitversichern. Sie sollen nun ab 2028 zwar einen Zusatzbeitrag zahlen, aber nur noch in Höhe von 2,5 statt 3,5% ihres beitragspflichtigen Einkommens. Auch bei den Zuzahlungen für Medikamente und Krankenhausaufenthalte will Wagen eine Entlastung. Die Eigenbeteiligung steigt zwar wie geplant, in den Folgejahren soll es jetzt aber doch keinen automatischen Anstieg geben. Den größten Beitrag soll die Pharmaindustrie leisten. Der gesetzliche Herstellerrabatt auf Medikamente wird von 7 auf 15,5% mehr als verdoppelt.
0: Bundesfinanzminister Klingbeil hat die geplanten höheren Schulden im Haushalt des kommenden Jahres verteidigt. Das Kabinett will den Entwurf morgen auf den Weg bringen. Der SPD-Chef sagte in der ARD, wegen der russischen Bedrohung sei es wichtig, mehr Geld für die Bundeswehr auszugeben. In Köln ist der Christopher Street Day mit einem Besucherrekord zu Ende gegangen. Nach Angaben der Veranstalter kamen 1,5 Millionen Menschen zur Parade. Sie forderten volle Gleichberechtigung für Queere. Die dritte Etappe der Tour de France wird von den Waldbränden in Südfrankreich beeinträchtigt. Heute wird sie ohne Zuschauer stattfinden und auch Werbewagen dürfen nicht mitfahren. Die Behörden sagen, dass sich Rettungs- und Sicherheitskräfte auf den Brand konzentrieren müssten, statt auf die Sicherung der Route.
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0: Der Zoo in Dortmund trauert um die bekannte Tierforscherin Lydia Möcklinghoff. Sie ist nach Angaben des Zoos bei einem Flugzeugabsturz in Brasilien ums Leben gekommen. Möcklinghoff war auch für das Kinderprogramm des WDR im Einsatz. Max Werner, WDR Dortmund.
3: Der Dortmunder Zoo hat einen Nachruf veröffentlicht. Darin heißt es, wir verlieren nicht nur eine herausragende Wissenschaftlerin, sondern vor allem einen warmherzigen, lebensfrohen und außergewöhnlich engagierten Menschen. Die Zoologin erforschte lange Zeit die Lebensweise von Ameisenbären in Brasilien und berichtete davon auch viele Jahre hinweg im WDR-Mausradio. Möcklinghoff wurde 45 Jahre alt. Auch der Pilot des Flugzeugs kam bei dem Absturz in Brasilien ums Leben.
0: Das Wetter in Nordrhein-Westfalen. In der Nacht meist trocken bei 17 bis 11 Grad. Tagsüber in Ostwestfalen leichter Regen, sonst trocken. Dazu in Gummersbach bis 25 Grad, in Arnsberg bis 26 und in Bergheim bis 29 Grad. Am Dienstag teils bewölkt, teils aufgelockert und meist trocken bei 24 bis 30 Grad. Und das war WDR aktuell.
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